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1: Mit Hannes Harp. Guten Morgen. Heute starten wir in die Song Contest Woche. Am Samstag steigt dann das große Finale in der Wiener Stadthalle. Die Vorfreude ist groß, sagt uns der Präsident des österreichischen Song Contest Fanclubs, Markus Trittremmel.
2: Nachdem sich langsam so immer mehr Dinge zeigen, wie zum Beispiel eine Bühne, die grandios ist, immer mehr Stargäste in Wien eintreffen, auch natürlich das Staging immer mehr jetzt bekannt worden ist, kann man wirklich sagen, wir sind richtig, richtig stolz, was der österreichische Sender, die Stadt Wien, natürlich auch der Fanclub, so wie wir, konnten auch unseren Beitrag leisten, da wirklich zustande bringen.
1: Österreich ist zum dritten Mal Gastgeber und hat ein Jubiläum erwischt. Der ESC findet heuer zum 70. Mal statt. Die zweite Woche der Zentralmatura startet heute mit Mathematik. Das absolute Horrorfach für viele, oft weil sie es unbewusst schon als Kind vermittelt bekommen, sagen uns Bildungspsychologen. Dabei sind die österreichischen Schülerinnen und Schüler eigentlich gut in Mathe. Beim letzten PISA-Test haben sie knapp 490 Punkte erreicht und liegen damit fast 20 Punkte über dem EU-Schnitt. Am ersten Tag der Evakuierungsaktion auf Teneriffa sind 94 Passagiere und Crewmitglieder ausgeflogen worden von dem von einem Hantavirus-Ausbruch betroffenen Kreuzfahrtschiff Hondius. Die Menschen aus insgesamt 19 Ländern haben die Kanareninsel in 8 Sondermaschinen verlassen. In der Fußball-Bundesliga gibt's die Entscheidung um den Meistertitel am nächsten Wochenende. Der LASK hat am Abend daheim zwar mit 2:1 gegen Salzburg gesiegt, aber auch Verfolger Sturm Graz kommt mit einem 4:2 in Hartberg auf 3 Punkte. Somit liegen die Oberösterreicher weiter mit 2 Punkten vor den Steirern. Die Wiener Austria hat das 350. Wiener Derby bei Rapid mit einem 2:0 gewonnen. Wechselhaft geht's los zum Wochenstart. Viele Wolken machen es der Sonne heute schwer. Die meisten Sonnenstrahlen gibt es im Südosten Österreichs. Erste Schauer gehen aber schon jetzt in der Früh in Tirol und Vorarlberg nieder. Die werden im Laufe des Vormittags auch kräftiger. Am Nachmittag sind dann im ganzen Land Schauer oder Gewitter möglich. Die Temperaturen liegen heute bei maximal 15 bis 22 Grad.
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4: Na dann, gehen wir es wieder gemeinsam an. Die neue Arbeitswoche. Montag heute, der 11. Mai.
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0: neue Song von Kamrat, Hug Yourself, auf Radio One. Ja, man muss schon aufpassen, wenn man mit seinem selbstgebauten Funkgerät herumspielt. Das weiß jetzt auch ein Student in Taiwan, der hat nämlich so nebenbei den Zugsverkehr komplett lahmgelegt.
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0: In Taiwan hat ein Student offenbar versehentlich den Notruf eines Hochgeschwindigkeitszugs ausgelöst und damit den ganzen Zugsverkehr gestoppt. Wie hat das passieren können?
2: Der Student hat mit einem selbstgebauten Funkgerät experimentiert. Dabei hat er unabsichtlich ein Notsignal ausgesendet, das eigentlich nur für echte Gefahr gedacht ist. Das System hat sofort reagiert und mehrere Schnellzüge vorsichtshalber gestoppt.
0: Also quasi wie ein Fehlalarm bei der Feuerwehr, nur auf Schienen.
2: Genau, verletzt wurde niemand, aber der Vorfall zeigt, wie empfindlich und streng abgesichert moderne Bahnsysteme inzwischen sind.
0: Und Google verändert gerade seine KI-Suche. Plötzlich tauchen dort öfter Reddit-Beiträge und Social-Media-Tipps auf. Warum macht Google das?
2: Weil viele Nutzer echten Erfahrungsberichten mehr vertrauen als klassischen Webseiten. Die KI zeigt deshalb jetzt öfter Meinungen aus Foren, Blogs oder Reddit an, also Antworten von echten Menschen.
0: Heißt das, Google wird jetzt mehr wie ein großes Diskussionsforum?
2: Ein bisschen schon. Google versucht damit, die Suche persönlicher und praktischer wirken zu lassen, besonders bei Fragen, wo Erfahrungen wichtiger sind als reine Fakten. Natürlich sind auch die mit Vorsicht zu genießen, denn nicht alles, was in Online-Foren geschrieben wird, muss zwangsläufig stimmen.
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4: Es ist 6.30 Uhr mit Hannes Harp. Guten Morgen. Heute starten wir in die Song Contest Woche. Am Samstag steigt dann das große Finale in der Wiener Stadthalle. Die Vorfreude ist groß, sagt uns der Präsident des österreichischen Song Contest Fanclubs, Markus Trittremmel.
5: Nachdem sich langsam so immer mehr Dinge zeigen, wie zum Beispiel eine Bühne, die grandios ist, immer mehr Stargäste in Wien eintreffen, auch natürlich das Staging immer mehr jetzt bekannt worden ist, kann man wirklich sagen, wir sind richtig, richtig stolz, was der österreichische Sender, die Stadt Wien, natürlich auch der Fanclub, so wie wir, konnten auch unseren Beitrag leisten, da wirklich zustande bringen.
4: Österreich ist zum dritten Mal Gastgeber und hat ein Jubiläum erwischt. Der ESC findet heuer zum 70. Mal statt. Die zweite Woche der Zentralmatura startet heute mit Mathematik. Das absolute Horrorfach für viele. Oft, weil sie es unbewusst schon als Kind vermittelt bekommen, sagen uns Bildungspsychologen. Dabei sind die österreichischen Schülerinnen und Schüler eigentlich gut in Mathe. Beim letzten PISA-Test haben sie knapp 490 Punkte erreicht und liegen damit fast 20 Punkte über dem EU-Schnitt. Am ersten Tag der Evakuierungsaktion auf Teneriffa sind 94 Passagiere und Crewmitglieder ausgeflogen worden von dem von einem Hantavirus-Ausbruch betroffenen Kreuzfahrtschiff Hondius. Die Menschen aus insgesamt 19 Ländern haben die Kanareninsel in 8 Sondermaschinen verlassen. In der Fußball-Bundesliga gibt's die Entscheidung um den Meistertitel am nächsten Wochenende. Der LASK hat am Abend daheim zwar mit 2:1 gegen Salzburg gesiegt, aber auch Verfolger Sturm Graz kommt mit einem 4:2 in Hartberg auf 3 Punkte. Somit liegen die Oberösterreicher weiter mit 2 Punkten vor den Steirern. Die Wiener Austria hat das 350. Wiener Derby bei Rapid mit einem 2:0 gewonnen. Wechselhaft geht's los zum Wochenstart. Viele Wolken machen es der Sonne heute schwer. Die meisten Sonnenstrahlen gibt es im Südosten Österreichs. Erste Schauer gehen aber schon jetzt in der Früh in Tirol und Vorarlberg nieder. Die werden im Laufe des Vormittags auch kräftiger. Am Nachmittag sind dann im ganzen Land Schauer oder Gewitter möglich. Die Temperaturen liegen heute bei maximal 15 bis 22 Grad.
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0: gemeinsame Start rein in den Montag, rein in die neue Arbeitswoche. Mit Ray, Dasha Huberstank und auch das haben wir für dich.
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0: Guten Morgen, heute am Montag mit Ready One in der Hitgarantie. Und das ist ja heute ein ganz besonderer Tag, dieser 11. Mai. Und wir spüren sie auch schon. Los geht's mit den Eisheiligen.
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0: Ja, und tatsächlich, mit heute schlägt das Wetter um. Es wird spürbar kälter, aber das Gute ist, endlich kommt jetzt auch der lang ersehnte und auch dringend notwendige Regen. Ja, und bei uns kommt jetzt Ray. Where's my husband?

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starker Espresso zum Aufstehen. Ja, tut immer gut. Ja, und damit du auch bestens informiert in den Tag reinstartest mit allem, was da wichtig ist aus Österreich und der ganzen Welt, vor allem, wie es auch verkehrstechnisch auf deinem Weg in die Arbeit gerade ausschaut, der Nachricht- und Serviceüberblick pünktlich um 7 hier bei uns auf Radio 1.

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10: Mit Hannes Harp. Guten Morgen. Start in die Song Contest Woche. Am Samstag steigt das große Finale in der Wiener Stadthalle. Wer kein Ticket mehr ergattert hat, kann trotzdem bei einem Public Viewing auch außerhalb von Wien dabei sein. Bei vielen Public Viewings in allen Bundesländern, sagt uns der ESC-Fanclub-Präsident Markus Trittremmel.
11: In den einzelnen Städten gibt es Public Viewings und natürlich auch jetzt viele Gaststätten und Gastgewerbebetriebe geben, die das natürlich auch voll mitfeiern werden. Und das ist eine richtige Party dann für die Leute, die vor Ort sind und die es eben nicht in die Stadthalle nach Wien geschafft haben.
10: Die Public Viewings gibt es oft gratis, teils im Freien sowie in vielen Kinos, wie beispielsweise im Cinema Paradiso in St. Pölten, Star Movie Kino in Wels oder auch in der Messe Dornbirn. Ein Verteidigungsministertreffen, um die Pläne für eine militärische Sicherung der Straße von Hormuz zu besprechen, organisieren Großbritannien und Frankreich. Bei der Videokonferenz sollen morgen 40 Nationen vertreten sein. Sowohl Frankreich als auch Großbritannien haben bereits Flugzeugträger und Kriegsschiffe Richtung Iran losgeschickt. Die letzten Evakuierungsflüge rund um den Ausbruch des Hunter-Virus auf einem Kreuzfahrtschiff wird es heute geben. Bis zum Nachmittag sollen die letzten Flüge mit 6 Menschen Richtung Australien und 18 Menschen Richtung Niederlande von der Kanareninsel Teneriffa aus abheben, sagt das spanische Gesundheitsministerium. Bisher sind bei der Aktion 94 Passagiere von Bord geholt worden. China hat eine Frachtrakete zur eigenen Raumstation Tiangong in den Orbit geschickt. Die Raumkapsel hat vor allem Treibstoff sowie Lebensmittel und Arbeitsmaterialien für die Astronauten dabei, unter anderem einen neuen Raumanzug für Außeneinsätze und ein Laufband für das Training der Astronauten. wechselhaft geht's los zum Wochenstart. Viele Wolken machen es der Sonne heute schwer. Die meisten Sonnenstrahlen gibt es im Südosten Österreichs. Erste Schauer gehen aber schon jetzt in der Früh in Tirol und Vorarlberg nieder. Die werden im Laufe des Vormittags auch kräftiger. Am Nachmittag sind dann im ganzen Land Schauer oder Gewitter möglich. Die Temperaturen liegen heute bei maximal 15 bis 22 Grad.
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12: mit Markus Poletz und wir starten mit dem Frühverkehr in Wien. A23 Südostangente in Richtung Vösendorf. Zwischen hier Städten und der Praterbrücke staunt eine Viertelstunde Zeitverlust. 10 Minuten plus außerdem für euch auf der A22 durch den Kaiser-Mühlen-Tunnel kommend ab dem Vienna International Center. Nach Oberösterreich B1 Wiener Straße. Vor dem Mona-Lisa-Tunnel gibt es in beiden Fahrtrichtungen derzeit Stau im Frühverkehr und eine Viertelstunde Zeitverlust. Plus 20 Minuten außerdem auf der B3 der Donaustraße Richtung Linz zwischen Perg und der Donaubrücke Mauthausen. Steiermark A9 Pirnautobahn Richtung Voralpenkreuz. Ab Wunschuh gibt es zähes Verkehrsaufkommen, ihr müsst auch hier mit Zeitverlust rechnen. Und Stau nach einem Unfall aktuell in Vorarlberg. Auf der S16 der Arlberg-Schnellstraße gab es in Richtung Arlberg zwischen Binx und Graz West einen Verkehrsunfall. Es kommt zu entsprechenden Behinderungen. Ich wünsche euch viel Geduld und trotz allem gute und sichere Fahrt.
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14: Was war das gestern für ein buntes Spektakel? Das Schaulaufen der Delegationen über den türkisen Teppich am Wiener Rathausplatz. Ja, und damit ist auch der Eurovision Song Contest 2026 bei uns in Wien ganz offiziell eröffnet. Und diese Woche bis zum Finale, da steht einiges an. Mehr dazu diese Stunde auch hier bei uns auf Radio One.
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Smith auf Radio 1 in der Hitgarantie heute am Montag. Einen schönen guten Morgen. Das Warten hat ein Ende. Mit gestern erfolgte der offizielle Startschuss für den Eurovision Song Contest in Wien. Die Delegationen wurden begrüßt und auch das Eurovision Village am Rathausplatz ist damit offiziell eröffnet. Es ist die größte Fanzone des Landes mit einem Fassungsvermögen von bis zu 30.000 Menschen. Fans aus aller Welt werden da diese Woche aufschlagen. Es gibt auch ein umfangreiches Programm, Karaoke, Frühschoppen und vieles mehr. Allerdings das Ganze unter strengen Vorschriften für den Eintritt. Also wichtig für dich zu wissen, Taschen, Rucksäcke, Bauchtaschen und Handtaschen sind ausnahmslos verboten. Erlaubt sind ausschließlich kleine persönliche Gegenstände wie Geldtasche, Handy und Schlüssel sowie transparente Behältnisse im Format von maximal A6. Ja. Möge das Singen beginnen.

Never Let Me Down auf Radio 1, die neue Hitgarantie. Mit Beginn der Eisheiligen heute kündigt sich auch der Wetterumschwung an. Teils gibt es zwar noch die Chance auf ein bisschen Sonnenschein, vor allem im Osten, aber im Laufe des Tages breiten sich dann die Wolken aufs ganze Land aus. Zum Teil wird es stark regnen, abschnittsweise auch hageln. Es wird heute noch einmal warm, zumindest von Linz und Klagenfurt ostwärts. Die Tageshöchstwerte erreichen heute 15 bis abschnittsweise 25 Grad.

Farben. Auf Radio One in der Hitgarantie heute am Montag. Einen schönen guten Morgen. Jubelstimmung herrscht in Innsbruck. Der Freeski und Snowboard Freestyle kommen nämlich zurück in die Tiroler Landeshauptstadt. Wie jetzt im FISPark und Pipe-Kalender nachzulesen ist, wird nämlich der Weltcup-Auftakt im Winter in Innsbruck stattfinden. Der letzte Iron Style Contest, das ist jetzt knapp 10 Jahre her und seitdem gab es ja immer wieder Bestrebungen, dieses Sportevent wieder nach Innsbruck zu holen. Ja, und das ist jetzt gelungen. Der Weltcup-Auftakt im Freeski und im Snowboard Big Air von 26. bis zum 28. November heuer in Innsbruck. Ja.

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12: Mit Hannes Harp. Guten Morgen. Start in die Song Contest Woche. Am Samstag steigt das große Finale in der Wiener Stadthalle. Wer kein Ticket mehr ergattert hat, kann trotzdem bei einem Public Viewing auch außerhalb von Wien dabei sein. Bei vielen Public Viewings in allen Bundesländern, sagt uns der ESC-Fanclub-Präsident Markus Trittremmel.
13: In den einzelnen Städten gibt's Public Viewings und natürlich auch jetzt viele Gaststätten und Gastgewerbebetriebe geben, die das natürlich auch voll mitfeiern werden. Und das ist eine richtige Party dann für die Leute, die vor Ort sind und die es eben nicht in die Stadthalle nach Wien geschafft haben.
12: Die Public Viewings gibt es oft gratis, teils im Freien sowie in vielen Kinos, wie beispielsweise im Cinema Paradiso in St. Pölten, Star Movie Kino in Wels oder auch in der Messe Dornbirn. Ein Verteidigungsministertreffen, um die Pläne für eine militärische Sicherung der Straße von Hormuz zu besprechen, organisieren Großbritannien und Frankreich. Bei der Videokonferenz sollen morgen 40 Nationen vertreten sein. Sowohl Frankreich als auch Großbritannien haben bereits Flugzeugträger und Kriegsschiffe Richtung Iran losgeschickt. Die letzten Evakuierungsflüge rund um den Ausbruch des Hunter-Virus auf einem Kreuzfahrtschiff wird es heute geben. Bis zum Nachmittag sollen die letzten Flüge mit 6 Menschen Richtung Australien und 18 Menschen Richtung Niederlande von der Kanareninsel Teneriffa aus abheben, sagt das spanische Gesundheitsministerium. Bisher sind bei der Aktion 94 Passagiere von Bord geholt worden. China hat eine Frachtrakete zur eigenen Raumstation Tiangong in den Orbit geschickt. Die Raumkapsel hat vor allem Treibstoff sowie Lebensmittel und Arbeitsmaterialien für die Astronauten dabei, unter anderem einen neuen Raumanzug für Außeneinsätze und ein Laufband für das Training der Astronauten. Wechselhaft geht's los zum Wochenstart. Viele Wolken machen es der Sonne heute schwer. Die meisten Sonnenstrahlen gibt es im Südosten Österreichs. Erste Schauer gehen aber schon jetzt in der Früh in Tirol und Vorarlberg nieder. Die werden im Laufe des Vormittags auch kräftiger. Am Nachmittag sind dann im ganzen Land Schauer oder Gewitter möglich. Die Temperaturen liegen heute bei maximal 15 bis 22 Grad.
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1: mit Markus Bolletz und wir starten mit dem Frühverkehr in Wien. A23 Südostangente in Richtung Vösendorf. Zwischen Hirstetten und der Praterbrücke staunt eine Viertelstunde Zeitverlust. 10 Minuten plus außerdem für euch auf der A22 durch den Kaiser-Mühlen-Tunnel kommend ab dem Vienna International Center. Nach Oberösterreich B1 Wiener Straße. Vor dem Mona-Lisa-Tunnel gibt es in beiden Fahrtrichtungen derzeit Stau im Frühverkehr und eine Viertelstunde Zeitverlust. Plus 20 Minuten außerdem auf der B3 der Donaustraße Richtung Linz zwischen Berg und der Donaubrücke Mauthausen. Steiermark A9 Pirnautobahn Richtung Voralpenkreuz. Ab Wunschuh gibt es zähes Verkehrsaufkommen, ihr müsst auch hier mit Zeitverlust rechnen. Und Stau nach einem Unfall aktuell in Vorarlberg. Auf der S16 der Arlberg-Schnellstraße gab es in Richtung Arlberg zwischen Binks und Graz West einen Verkehrsunfall. Es kommt zu entsprechenden Behinderungen. Ich wünsche euch viel Geduld und trotz allem gute und sichere Fahrt.
14: Jetzt geht es dann richtig rund mit den vielen Feiertagen im Mai und im Juni und ehe wir es uns versehen, ist auch dann schon der Sommer da. Der Montag heute in einer kurzen Arbeitswoche, weil am Donnerstag ist Feiertag. Christi Himmelfahrt. Einen schönen guten Morgen mit Radio One.

von Republic mit West Coast auf Radio 1. Einen schönen guten Morgen. Wo gibt es das beste Essen der Welt? Daheim bei der Mama? Ja klar, aber weltweit gesehen. Das hat jetzt die Food-Plattform Taste Atlas wieder ermittelt. Dort finden sich immer Empfehlungen zu traditionellen Gerichten und authentischen Restaurants auf der ganzen Welt. Und es gibt auch die Möglichkeit, Speisen, Getränke und gastronomische Einrichtungen zu bewerten. Und aus dieser umfangreichen Datenbank ermittelt der Online-Reiseführer dann regelmäßig, also jedes Jahr, die besten Küchen. Also was denkst, wer hat die Nase vorn? Es ist Italien. Im letzten Jahr von Griechenland kurzfristig vom ersten Platz verdrängt, ist wieder zurück auf der Spitzenposition. Gefolgt vom Vorjahressieger Griechenland und auf dem dritten Platz findet sich heuer Peru. Österreich ist nicht in den Top 10, überraschenderweise sogar hinter Deutschland. Unsere Nachbarn sind mit ihrem Essen auf Platz 27, wir auf Platz 36 und da explizit angeführt unter den Sachen, die man unbedingt in Österreich probieren muss, Kaiserschmarrn und

Dienstag, 11. Mai. Schönen guten Morgen mit Radio One. Ja, und jetzt sind Sie da, die Eisheiligen. Los geht's heute mit dem Mamertus und im Tagesverlauf stellt sich auch das Wetter schon um. Vor allem im Osten geht sich dann noch ein bisschen Sonne aus, aber im Westen schon in der Früh und am Vormittag auch dichtere Bewölkung. Im Laufe des Tages werden die Wolken dann in ganz Österreich dichter. Es beginnt zu regnen. Teils müssen wir auch mit ergiebigen oder können wir mit ergiebigen Niederschlägen rechnen. Aber Vorsicht, auch Hagel kann wieder mit dabei sein. Die Tageshöchstwerte heute noch einmal warm, zumindest im Osten. Da sind abschnittsweise bis zu 25 Grad möglich.

Sia und Cheap Worlds auf Radio 1, die neue Hitgarantie. Urlaubszeit, Reisezeit, neue Regeln. Gibt es unter anderem beim Fliegen. Bei der Auer zum Beispiel die neuen Handgepäcksregeln, wir haben ja berichtet. Ryanair fordert jetzt eine Alkoholbremse am Flughafen. Der Grund? Immer häufiger sorgen alkoholisierte Fluggäste, die nämlich schon alkoholisiert an Bord gehen, für Zwischenfälle. Besonders auf Verbindungen in klassische Partyregionen eskaliert die Lage offenbar immer öfter. Und auch andere Fluggesellschaften denken über härtere Maßnahmen gegen auffällige Passagiere nach. In Europa arbeiten Airlines teils bereits mit internen Sperrlisten. Wer durch Gewalt, Drogenkonsum oder auch massives Fehlverhalten auffällt, kann von zukünftigen Flügen ausgeschlossen werden, zeitweise oder dauerhaft. In den USA beispielsweise gibt es zusätzlich staatlich geregelte Flugverbote, die sogar für sämtliche Linienflüge gelten können.

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10: Mit Hannes Harp. Guten Morgen. Die zweite Woche der Zentralmatura startet heute mit Mathematik. Ein Angstfach für viele, oft weil sie es unbewusst schon als Kind vermittelt bekommen, sagt Bildungspsychologin Christiane Spiel.
11: Am Beginn würden die Kinder das eigentlich recht gut können, die meisten natürlich. Während wenn ich dann dauernd höre, wie schwer es ist und ich einmal versage, dann rede ich mir eben ein, ich bin zu dumm und die Konsequenz ist, dass ich nichts lerne, denn oder wenig. Denn wenn ich zu dumm bin, wirkt das Lernen ohnehin nicht. Und da kommt man in einen negativen Kreislauf.
10: Dabei sind die Schülerinnen und Schüler eigentlich ganz gut in Mathematik aufgestellt und haben beim letzten PISA-Test 487 Punkte erreicht. Der EU-Schnitt liegt bei 472 Punkten. Mathematiklehrerinnen und Lehrern sollte bewusst sein, wo die Probleme der Kinder liegen, und sie sollten vermitteln, wo man Mathematik auch in der Praxis braucht, sagt Spiel. Die Machthaber im Iran haben den US-Vorschlag für ein Ende des Kriegs zurückgewiesen. Die Iraner wollen dagegen in ihrem eigenen Vorschlag, dass neben einem Ende des Kriegs die USA Entschädigung für die Angriffe zahlen sollen, sowie, dass der Iran die Kontrolle über die wichtige Schifffahrtsstraße von Hormuz behalten will und ein Ende der Wirtschaftsstrafen. Für US-Präsident Trump inakzeptabel. Gleichzeitig lässt Trump offen, ob er weiter verhandeln will. Neue Wirtschaftsstrafen gegen Russland wollen heute die EU-Außenminister in Brüssel beschließen. Der Grund sind verschleppte oder zwangsadoptierte ukrainische Kinder. Seit der russischen Invasion soll es rund 20.000 ukrainische Kinder gewesen sein, die nach Russland oder in besetzte Gebiete verschleppt wurden. Die Sanktionen sollen über 20 Menschen oder Organisationen treffen, heißt es. Start in die Song Contest-Woche. Am Samstag steigt das große Finale in der Wiener Stadthalle. Wer kein Ticket mehr ergattert hat, kann trotzdem bei einem Public Viewing auch außerhalb von Wien dabei sein. Die Public Viewings gibt es oft gratis, teils im Freien, sowie in vielen Kinos, wie beispielsweise im Cinema Paradiso in St. Pölten, Star Movie Kino in Wels oder in der Messe Dornbirn. Schauer und Gewitter stehen heute am Wetterprogramm. In den kommenden Stunden gibt es bereits Regen in Vorarlberg und Tirol, ab Mittag auch in Salzburg, Oberösterreich sowie im westlichen Niederösterreich. Von Wien, Graz bis Klagenfurt Richtung Osten sind am Nachmittag noch einige sonnige und trockene Stunden dabei. Bis zum Abend übernehmen aber auch hier Schauer und Gewitter, die durchaus stark ausfallen können und Hagel dabei haben. Am Thermometer gehen sich heute maximal 15 bis 22 Grad, ganz im Süden und im Osten sogar bis zu 25 Grad aus.
12: Verkehrsinfo. Mit Markus Polletz, und wir starten in Wien auf der A4 der Ostautobahn in Richtung Tangente. Gibt es zwischen dem Knoten Schwechat und der Simmeringer Heide aktuell Behinderungen. Grund dafür: ein defektes Fahrzeug rechnet mit entsprechenden Verzögerungen. Viertelstunde Zeitverlust außerdem in Wien auf der A23 Südost-Tangente Richtung Vösendorf zwischen Hirstetten und der Praterbrücke. Weiter nach Niederösterreich, A2 Südautobahn in Richtung Wien, zwischen Dreiskirchen und Vösendorf ebenfalls sehr dichtes Verkehrsaufkommen und teilweise Staus mit einer Viertelstunde Zeitverlust. Oberösterreich, B1 Wiener Straße, in beiden Fahrtrichtungen gibt's aktuell vor dem Mona-Lisa-Tunnel Stau und 15 Minuten Zeitverlust. Plus 20 Minuten auf der B3 der Donaustraße in Richtung Linz zwischen Perg und der Donaubrücke Mauthausen. B127 Rohrbacher Straße, auch hier in beiden Fahrtrichtungen Stau bei Walding in beiden Fahrtrichtungen, ihr verliert 20 Minuten nach einem Verkehrsunfall. Salzburg A10 Tauernautobahn in Richtung Salzburg zwischen Hallein und Buch-Urstein Stau und 20 Minuten Zeitverlust, ebenfalls nach einem Unfall. Steiermark A9 Pirnautobahn in Richtung Voralpenkreuz, ab Leibnitz Stau und 30 Minuten Zeitverlust wegen Überlastung. Und Vorarlberg S16 Arlberg-Schnellstraße in Richtung Arlberg zwischen Bings und Bratz West kommt es zu Behinderungen nach einem Verkehrsunfall, rechnet auch hier mit Zeitverlust. Ich wünsche euch, wo es geht, viel Geduld und trotz allem gute und vor allem sichere Fahrt.
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13: Ja, und langsam kommen wir auf Betriebstemperatur. Auch wenn es bei den aktuellen Temperaturen draußen gar nicht so einfach ist, aber das schaffen wir schon. Gemeinsam in dieser Stunde unter anderem auch mit Nena und Kim Wilde, Fleetwood Mac, Regavi oder auch jetzt ATP on Topic. Your Love auf Radio One.
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0: Ray Garvey und Take This Heart auf Radio One. Ja, oft geht's blöd. Da bastelt man an einem selbstgebauten Funkgerät herum und aktiviert unabsichtlich ein Notsignal, das den gesamten Zugverkehr des Landes stoppt. So passiert in Taiwan.
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0: In Taiwan hat ein Student offenbar versehentlich den Notruf eines Hochgeschwindigkeitszugs ausgelöst und damit den ganzen Zugverkehr gestoppt. Wie hat das passieren können?
2: Der Student hat mit einem selbstgebauten Funkgerät experimentiert. Dabei hat er unabsichtlich ein Notsignal ausgesendet, das eigentlich nur für echte Gefahr gedacht ist. Das System hat sofort reagiert und mehrere Schnellzüge vorsichtshalber gestoppt.
0: Also quasi wie ein Fehlalarm bei der Feuerwehr, nur auf Schienen.
2: Genau, verletzt wurde niemand, aber der Vorfall zeigt, wie empfindlich und streng abgesichert moderne Bahnsysteme inzwischen sind.
0: Und Google verändert gerade seine KI-Suche. Plötzlich tauchen dort öfter Reddit-Beiträge und Social-Media-Tipps auf. Warum macht Google das?
2: Weil viele Nutzer echten Erfahrungsberichten mehr vertrauen als klassischen Webseiten. Die KI zeigt deshalb jetzt öfter Meinungen aus Foren, Blogs oder Reddit an, also Antworten von echten Menschen.
0: Heißt das, Google wird jetzt mehr wie ein großes Diskussionsforum?
2: Ein bisschen schon. Google versucht damit, die Suche persönlicher und praktischer wirken zu lassen, besonders bei Fragen, wo Erfahrungen wichtiger sind als reine Fakten. Natürlich sind auch die mit Vorsicht zu genießen, denn nicht alles, was in Online-Foren geschrieben wird, muss zwangsläufig stimmen.
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Radio 1 in der Hitgarantie heute am Montag, 11. Mai. Mamertus, das ist der erste Eisheilige. Jetzt sind Sie da und wir merken schon, das Wetter schlägt um. In der Nacht, da kommt die Kaltfront. Heute tagsüber noch einmal recht freundlich, zumindest im Osten auch mit Sonnenschein. Im Westen, da sind schon vom Vormittag weg dichte Wolken mit dabei und die breiten sich dann aufs ganze Land aus. Teilweise wird es recht stark regnen und mitunter ist auch Hagel mit dabei. Höchstwerte heute zwischen 15 und im Osten bis zu

0: Alan Walker auf Radio 1 in der Hitgarantie. Und es ist schon was ganz Besonderes, wenn der Eurovision Song Contest hier bei uns im eigenen Land stattfindet.
1: Heuer bin ich halt ein bisschen mehr drinnen, weil es halt in Österreich ist und weil ich mir tatsächlich die Generalprobe anschauen darf am Tag davor live.
0: Ja, live da mit dabei zu sein, das ist natürlich großartig, aber es gibt auch viele Möglichkeiten außerhalb der Stadthalle, die Shows mitzuverfolgen, nicht nur in Wien, sondern in ganz Österreich. Aber klar, die größte Fanzone des Landes ist in Wien am Wiener Rathausplatz, das sogenannte Eurovisions Village mit bis zu 30.000 Menschen, die da Platz haben. Und bis zum Finale gibt es auch die ganze Woche über jetzt ein umfangreiches Programm mit Karaoke, Konzerten, Frühschoppen und vielem mehr. Wichtig nur daran zu denken, es gelten strenge Sicherheitsvorschriften, Taschen, Rucksäcke, Bauchtaschen und Handtaschen beispielsweise sind ausnahmslos verboten.

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8: Es ist 8.30 Uhr.
9: Mit Hannes Harp. Guten Morgen. Die zweite Woche der Zentralmatura startet heute mit Mathematik. Ein Angstfach für viele, oft weil sie es unbewusst schon als Kind vermittelt bekommen, sagt Bildungspsychologin Christiane Spiel.
10: Am Beginn würden die Kinder das eigentlich recht gut können, die meisten natürlich. Während wenn ich dann dauernd höre, wie schwer es ist und ich einmal versage, dann rede ich mir eben ein, ich bin zu dumm und die Konsequenz ist, dass ich nichts lerne, oder wenig. Denn wenn ich zu dumm bin, wirkt das Lernen ohnehin nicht. Und da kommt man in einen negativen Kreislauf.
9: Dabei sind die Schülerinnen und Schüler eigentlich ganz gut in Mathematik aufgestellt und haben beim letzten PISA-Test 487 Punkte erreicht. Der EU-Schnitt liegt bei 472 Punkten. Mathematiklehrerinnen und Lehrern sollte bewusst sein, wo die Probleme der Kinder liegen und sie sollten vermitteln, wo man Mathematik auch in der Praxis braucht, sagt Spiel. Die Machthaber im Iran haben den US-Vorschlag für ein Ende des Kriegs zurückgewiesen. Die Iraner wollen dagegen in ihrem eigenen Vorschlag, dass neben einem Ende des Kriegs die USA Entschädigung für die Angriffe zahlen sollen, sowie, dass der Iran die Kontrolle über die wichtige Schifffahrtsstraße von Hormuz behalten will und ein Ende der Wirtschaftsstrafen. Für US-Präsident Trump inakzeptabel. Gleichzeitig lässt Trump offen, ob er weiter verhandeln will. Neue Wirtschaftsstrafen gegen Russland wollen heute die EU-Außenminister in Brüssel beschließen. Der Grund sind verschleppte oder zwangsadoptierte ukrainische Kinder. Seit der russischen Invasion soll es rund 20.000 ukrainische Kinder gewesen sein, die nach Russland oder in besetzte Gebiete verschleppt wurden. Die Sanktionen sollen über 20 Menschen oder Organisationen treffen, heißt es. Start in die Song Contest Woche. Am Samstag steigt das große Finale in der Wiener Stadthalle. Wer kein Ticket mehr ergattert hat, kann trotzdem bei einem Public Viewing auch außerhalb von Wien dabei sein. Die Public Viewings gibt es oft gratis, teils im Freien, sowie in vielen Kinos, wie beispielsweise im Cinema Paradiso in St. Pölten, Star Movie Kino in Wels oder in der Messe Dornbirn. Schauer und Gewitter stehen heute am Wetterprogramm. In den kommenden Stunden gibt es bereits Regen in Vorarlberg und Tirol, ab Mittag auch in Salzburg, Oberösterreich sowie im westlichen Niederösterreich. Von Wien, Graz bis Klagenfurt Richtung Osten sind am Nachmittag noch einige sonnige und trockene Stunden dabei. Bis zum Abend übernehmen aber auch hier Schauer und Gewitter, die durchaus stark ausfallen können und Hagel dabei haben. Am Thermometer gehen sich heute maximal 15 bis 22 Grad, ganz im Süden und im Osten sogar bis zu 25 Grad aus.
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8: mit Markus Bolletz und wir starten in Wien auf der A4 der Ostautobahn in Richtung Tangente. Gibt es zwischen dem Knoten Schwechat und der Simmeringer Heide aktuell Behinderungen. Grund dafür ein defektes Fahrzeug, rechnet mit entsprechenden Verzögerungen. Viertelstunde Zeitverlust außerdem in Wien auf der A23 Südosttangente Richtung Vösendorf zwischen Hirstetten und der Praterbrücke. Weiter nach Niederösterreich, A2 Südautobahn in Richtung Wien zwischen Dreiskirchen und Vösendorf ebenfalls sehr dichtes Verkehrsaufkommen und teilweise Staus mit einer Viertelstunde Zeitverlust. Oberösterreich, B1 Wiener Straße. In beiden Fahrtrichtungen gibt es aktuell vor dem Mona-Lisa-Tunnel Stau und 15 Minuten Zeitverlust. Plus 20 Minuten auf der B3 der Donaustraße in Richtung Linz zwischen Perg und der Donaubrücke Mauthausen. B127 Rohrbacher Straße. Auch hier in beiden Fahrtrichtungen Stau bei Walding. In beiden Fahrtrichtungen, ihr verliert 20 Minuten nach einem Verkehrsunfall. Salzburg A10-Tauernautobahn in Richtung Salzburg zwischen Hallein und Buch-Urstein. Stau und 20 Minuten Zeitverlust, ebenfalls nach einem Unfall. Steiermark A9-Pirn-Autobahn in Richtung Voralpenkreuz. Ab Leibnitz Stau 30 Minuten Zeitverlust wegen Überlastung. Und Vorarlberg S16 Arlberg-Schnellstraße in Richtung Arlberg zwischen Binks und Bratz-West kommt es zu Behinderungen nach einem Verkehrsunfall, rechnet auch hier mit Zeitverlust. Ich wünsche euch, wo es geht, viel Geduld und trotz allem gute und vor allem sichere Fahrt.
11: Und eine der wichtigsten Botschaften an diesem Montag kommt jetzt gleich von Leonie. Don't worry. Auf Radio 1.

0: Montag heute, der 11. Mai, und ja, jetzt sind Sie da, die Eisheiligen.
1: Bancazzi, Servazzi und Bonifazi sind der frostige Bazzi. Und zum Fluss fällt nie die kalte Sophie.
0: Ja, heißt nicht umsonst, mein März hat ein kaltes Herz, da werden die Berggipfel jetzt wieder anzuckert werden. Diese Woche, 15. Mai, ist dann aber Schluss mit den Eisheiligen, und ein Tipp, der sich auch bewährt hat: Pflanze nie vor der kalten Sophie.

Crowded House auf Radio 1 in der Hitgarantie. Ja, und es könnte sich heute schon noch ein bisschen Sonne ausgehen. Zumindest im Osten schaut es gar nicht mal so schlecht aus. Im Westen, da ist es trüb und bedeckt und da wird es auch schon bald zu regnen beginnen oder es regnet bereits. Und im Laufe des Tages breiten sich dann die Wolken auf ganz Österreich aus. Mitunter, Vorsicht, ist heute auch wieder Hagel mit dabei. Tageshöchstwerte zwischen 15 und bis zu 25 Grad im Osten.

Ray Dalton auf Radio 1 in der Hitgarantie. In Ungarn wurde jetzt am Wochenende ganz offiziell ein neues Kapitel aufgeschlagen. Die Parlamentsabgeordneten haben in Budapest Peter Magyar zum neuen Ministerpräsidenten gewählt. Ja, und obwohl es sein großer Tag war, stand ein anderer im Rampenlicht. Der designierte Gesundheitsminister nämlich, der vor lauter Freude dann ein Tänzchen hingelegt hat. Und das ist innerhalb kürzester Zeit in den sozialen Medien viral gegangen. Aber auch der neue Ministerpräsident hat sich von dieser Euphorie anstecken lassen und hat gut gelaunt mitgeklatscht und auch die Menge zum Mittanzen animiert.

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8: Mit Hannes Haab. Die zehntausenden Maturantinnen und Maturanten in Österreich sitzen heute bei der Mathematik-Zentralmatura. Für viele das Angstfach überhaupt. Dabei hat die Angst vor dem Fach oft nichts mit Zahlen oder Formeln zu tun, erklärt uns Bildungspsychologin Christiane Spiel.
9: Das eine ist, dass die Lehrerinnen und Lehrer wissen müssen, wo die Kinder Schwierigkeiten haben. Ein gutes Beispiel sind Textaufgaben. Sie können oft die Regeln, wie man es ausrechnet, aber haben Schwierigkeiten, das bei einer Textaufgabe umzulegen. Daher muss man das besonders besprechen, weil das nicht direkt um Mathematik geht.
8: Angst nehmen statt Angst machen ist auch der Tipp an die Eltern. Dabei sind die heimischen Schüler grundsätzlich gut in Mathe und sind beim letzten PISA-Test über dem EU-Schnitt gelegen. Im Mordprozess um einen erschossenen Einbrecher in Salzburg wird heute das Urteil erwartet. Ein 66 Jahre alter Salzburger soll vergangenes Jahr einen Einbrecher in den Hinterkopf geschossen haben, aus Notwehr, wie der Mann behauptet. Die Staatsanwaltschaft wirft ihm Mord vor. Der Mann sitzt seit Oktober letzten Jahres in Untersuchungshaft. Viel Polizei sowie verzögerte oder gestrichene Flüge gestern Abend am Flughafen Linz-Hörsching. Ein noch unbekannter Täter hat angerufen und eine Bombe angekündigt. Die Polizei hat den Flughafen und die Zufahrtsstraßen gesperrt. Nachdem Spezialteams mit Sprengstoffhunden das Areal abgesucht haben, hat die Polizei die Sperre wieder aufgehoben. In Norwegen hat ein 6-Jähriger einen faszinierenden Fund gemacht. Der Bub hat bei einem Schulausflug zu einem Bauernhof nördlich von Oslo auf einem Feld ein Wikingerschwert gefunden. Es dürfte etwa 1200 bis 1300 Jahre alt sein. Das historische Relikt kommt ins Kunsthistorische Museum in Oslo. Schauer und Gewitter stehen heute am Wetterprogramm. In den kommenden Stunden gibt es bereits Regen in Vorarlberg und Tirol, ab Mittag auch in Salzburg, Oberösterreich sowie im westlichen Niederösterreich. Von Wien, Graz bis Klagenfurt Richtung Osten sind am Nachmittag noch einige sonnige und trockene Stunden dabei. Bis zum Abend übernehmen aber auch hier Schauer und Gewitter, die durchaus stark ausfallen können und Hagel dabei haben. Am Thermometer gehen sich heute maximal 15 bis 22 Grad, ganz im Süden und im Osten sogar bis zu 25 Grad aus.
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10: Es ist 9.02 Uhr. In Wien brauchen Sie aktuell etwas länger. Auf der A4 Richtung Wien-Tangente zwischen Knoten Schwechat und Simmeringer Heide steht nämlich ein defektes Fahrzeug, das für Behinderungen sorgt. In Oberösterreich 20 Minuten Stau auf der B3 Richtung Linz zwischen Perg und Donaubrücke-Mauthausen. Außerdem 20 Minuten Zeitverlust auf der B127 in beiden Richtungen bei Walding. In der Steiermark eine halbe Stunde Zeitverlust auf der A9 Richtung Voralpenkreuz ab Leibnitz. Und in Salzburg 20 Minuten Zeitverlust nach einem Unfall auf der A10 Richtung Salzburg zwischen Hallein und Puch-Urstein. Gute Weiterfahrt.
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10: Jetzt ist sie da, die ESC-Woche. Morgen ist schon das erste Halbfinale vom Song Contest.

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0: Radio One am Montag. Das Thema der Woche ist auf jeden Fall der Eurovision Song Contest. Ganz Österreich und besonders Wien ist bereit. Auch die Wiener Linien stehen in den Startlöchern fürs ESC-Programm. Katharina Steinwendner von den Wiener Linien.
1: Wir haben für die Fahrgäste einiges geplant. Da haben wir die Party-BIM, die an den Finaltagen und an den Halbfinaltagen unterwegs sein wird, auf der Linie 49. Da wird es heiß hergehen. Mitmachen ist Pflicht. Und am Karlsplatz findet auch an einigen Tagen Jam-Sessions und Singalongs statt. Vorbeischauen lohnt sich also auf jeden Fall.
0: Also ausnahmsweise das Rad stehen lassen und zwischen Arbeit und Einkaufen kurz mal zwischenfeiern in der Party-BIM.

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6: Schauer und Gewitter stehen heute am Wetterprogramm. In den kommenden Stunden gibt es bereits Regen in Vorarlberg und Tirol, ab Mittag auch in Salzburg, Oberösterreich sowie im westlichen Niederösterreich. Von Wien, Graz bis Klagenfurt Richtung Osten sind am Nachmittag noch einige sonnige und trockene Stunden dabei. Bis zum Abend übernehmen aber auch hier Schauer und Gewitter, die durchaus stark ausfallen können und Hagel dabei haben. Am Thermometer gehen sich heute maximal 15 bis 22 Grad, ganz im Süden und im Osten sogar bis zu 25 Grad aus.
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0: Wochenstart mit Radio One. Weirder britischer Humor auf die allerbeste Art, den gibt's in diesem Spiel.
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Radio One am Montag. Wenn der Bach nebenan auf einmal ganz wild schäumt, dann hat niemand da was Illegales reingeleert. Das sind einfach die Pollen. Vor allem in Salzburg kriegt die Feuerwehr da gerade immer wieder Anrufe. Also keine chemische Reaktion, einfach die depperten Pollen, die endlich den Bach runtergehen.

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5: Mit Hannes Harp. Pünktlich zu den Eisheiligen in dieser Woche kommt auch der Wetterumschwung. Regen, deutlich kühlere Temperaturen und sogar Schneefall sind dabei. Wie sehr hilft das nasse Wetter gegen die Trockenheit, haben wir UbiMed-Wetterforscher Steffen Dietz gefragt.
6: Tatsächlich hilft diese Wetterlage, die Trockenheit zumindest zu senken. Es ist jetzt nicht so, dass die Trockenheit komplett oder das Niederschlagsdefizit komplett ausgeglichen werden kann, aber regional zeichnen sich doch größere Regenmengen ab und insofern ist das auf jeden Fall eine Linderung der Situation. Die Bauern können etwas aufatmen und auch die Waldbrandsituation wird dadurch doch deutlicher entschärft.
5: Während der Nacht sinkt die Schneefallgrenze sogar auf rund 1000 Meter. Auch die Höchsttemperaturen in den kommenden Tagen liegen unter dem Schnitt für diese Jahreszeit bei um die 15 Grad. Die Tiroler Polizei hat einen 20-jährigen Raser gestern Abend gestoppt. Er ist mit über 190 statt der erlaubten 100 km/h über die A12 die Inntalautobahn gebrettert. Die Beamten haben dem Mann den Führerschein abgenommen. Auch das Auto hat die Polizei beschlagnahmt. Die letzten Evakuierungsflüge rund um den Ausbruch des Hunter-Virus auf einem Kreuzfahrtschiff wird es heute geben. Bis zum Nachmittag sollen die letzten Flüge mit 6 Menschen Richtung Australien und 18 Menschen Richtung Niederlande von der Kanareninsel Teneriffa aus abheben, sagt das spanische Gesundheitsministerium. Bisher sind bei der Aktion 94 Passagiere von Bord geholt worden. Die zehntausenden Maturantinnen und Maturanten in Österreich sitzen heute bei der Mathematik-Zentralmatura. Für viele das Angstfach überhaupt. Dabei sind die heimischen Schüler grundsätzlich gut in Mathe und sind beim letzten PISA-Test über dem EU-Schnitt gelegen. Zum Angstfach wird Mathematik oft, weil wir es unbewusst schon als Kinder vermittelt bekommen. Seine Angst verliert das Fach, wenn klar ist, wo man Mathematik im späteren Leben braucht, sowie wenn Lehrer besser auf die Probleme ihrer Schüler eingehen, sagen uns Bildungspsychologen. Nass und trüb wird's, auch auf Gewitter müssen wir uns einstellen. In Vorarlberg und Tirol wird der Regen häufiger. Spätestens ab Mittag breiten sich Schauer und Gewitter auf ganz Österreich aus. Da kann auch teils Hagel dabei sein. Von Wien über das Burgenland bis in die Steiermark und nach Kärnten gibt's noch ein paar Sonnenfenster, bis es dann auch hier bis zum Abend regnerisch und gewitterig wird. Da sind auch Sturmböen möglich. Die Temperaturen, die schaffen es noch auf maximal 15 bis 25 Grad.
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7: Es ist 10.01 Uhr. Aktuell sind uns keine größeren Störungen gemeldet worden. Gute Weiterfahrt.
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7: Für das, dass es heute losgeht mit den Eisheiligen, ist es gescheit schwül draußen, zumindest in Wien. Gute Nachrichten allerdings für alle Allergikerinnen und Allergiker. Heute wäscht es uns endlich.

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0: 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Du drückst ein bisschen am Funkgerät herum und schon steht der gesamte Zugverkehr. Und Google kriegt eine neue KI-Suche. Heute in unseren Tech News.
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2: In Taiwan hat ein Student offenbar versehentlich den Notruf eines Hochgeschwindigkeitszugs ausgelöst und damit den ganzen Zugverkehr gestoppt. Wie genau kann denn sowas passieren?
3: Der Student hat mit einem selbstgebauten Funkgerät experimentiert. Dabei hat er unabsichtlich ein Notsignal ausgesendet, das eigentlich nur für echte Gefahr gedacht ist. Das System hat sofort reagiert und mehrere Schnellzüge vorsichtshalber gestoppt.
2: Also quasi wie ein Fehlalarm bei der Feuerwehr, nur halt auf den Schienen?
3: Genau, verletzt wurde niemand, aber der Vorfall zeigt, wie empfindlich und streng abgesichert moderne Bahnsysteme inzwischen sind.
2: Und Google verändert gerade seine KI-Suche. Plötzlich tauchen dort öfter Reddit-Beiträge und Social-Media-Tipps auf. Warum genau macht Google das?
3: Weil viele Nutzer echten Erfahrungsberichten mehr vertrauen als klassischen Webseiten. Die KI zeigt deshalb jetzt öfter Meinungen aus Foren, Blogs oder Reddit an, also Antworten von echten Menschen.
2: Das heißt, Google wird jetzt mehr so ein bisschen wie ein großes Diskussionsforum?
3: Ein bisschen schon. Google versucht damit, die Suche persönlicher und praktischer wirken zu lassen, besonders bei Fragen, wo Erfahrungen wichtiger sind als reine Fakten. Natürlich sind auch die mit Vorsicht zu genießen, denn nicht alles, was in Online-Foren geschrieben wird, muss zwangsläufig stimmen.
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5: Nass und trüb wird's, auch auf Gewitter müssen wir uns einstellen. In Vorarlberg und Tirol wird der Regen häufiger. Spätestens ab Mittag breiten sich Schauer und Gewitter auf ganz Österreich aus. Da kann auch teils Hagel dabei sein. Von Wien über das Burgenland bis in die Steiermark und nach Kärnten gibt's noch ein paar Sonnenfenster, bis es dann auch hier bis zum Abend regnerisch und gewitterig wird. Da sind auch Sturmböen möglich. Die Temperaturen, die schaffen es noch auf maximal 15 bis 25 Grad.
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0: Das ist Radio One. Kernöl bereithalten, jetzt geht's ab in die Steiermark.
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2: Im Jahr 2012 sind STS auf großer Abschiedstournee gewesen. Ohne dieser Nummer wäre es vielleicht schon um einiges früher passiert. Wegen schlechter Verkaufszahlen überlegen STS, sich zum Jahresende 1984 aufzulösen. Weil ihre Plattenfirma aber so von den letzten Demobändern begeistert war, hat sie beschlossen, das Album Überdosis Gefühl doch zu finanzieren. 10 Songs sollten drauf sein, doch am Ende war noch Platz für einen 11. Fürstenfeld. Ist eigentlich ein Cover, das Original heißt With a Little Help und stammt vom oststeirischen Musiker Josef Jandrisitz. Just a little help. Mit Genehmigung von Jandrisitz ist der Song dann umgeschrieben und überarbeitet worden. Fertig war er, der Hit für die Ewigkeit. Mit dem Album und dem Lied gelingt STS der endgültige Durchbruch. An eine Auflösung hat damals dann keiner mehr gedacht.
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0: Das ist Radio One am Montag. Jetzt sind Sie da, die Eisheiligen.
1: Bancazi, Servazi und Bonifazi sind der frostige Bazi. Und zum Fluss fällt nie die Keude Sophie.
0: Geht ja nichts über eine solide gereimte Bauernregel. Jedes Jahr die gleichen kühlen Tage, bevor dann die Sommerhitze langsam aus dem Winterschlaf aufwacht.

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7: Mit Conny Diebald. Seit Jahresbeginn gibt es erstmals kostenfreie Kassenplätze für klinisch-psychologische Behandlungen. Vermittelt werden sie von der Plattform PsyHelp, die jetzt eine erste Bilanz gezogen hat. Bisher haben sich schon 6.500 Menschen angemeldet und alleine in den vergangenen 3 Wochen konnten 2.000 Behandlungsplätze vermittelt werden. Für Gesundheitsministerin Corinna Schumann ist die psychologische Behandlung auf Kasse ein wichtiger Schritt.
8: Psychische Gesundheit ist keine Privatsache, einige wenige, sie betrifft uns alle. Und eines möchte ich heute ganz deutlich sagen. Es darf in Österreich nicht vom Einkommen abhängig sein, ob jemand psychologische Hilfe bekommt oder nicht.
7: Am häufigsten wenden sich Menschen mit Angststörungen oder depressiven Erkrankungen an die Plattform. Fast 2 Drittel der Anmeldungen kommen von Frauen. Eine Einbruchserie in Ober- und Niederösterreich hat die Polizei jetzt aufgeklärt. Ein 45-jähriger Mann soll mindestens 25 Mal in Autos eingebrochen sein und daraus Geld sowie Wertgegenstände und Werkzeug gestohlen haben. Ist der Schlüssel im Auto gewesen, ist er mit den Autos auch davon gefahren. Nachdem er im Februar bei einem Einbruch vom Autobesitzer erwischt wurde, konnte ihn die Polizei schnappen. Der Verdächtige sitzt in Linz in U-Haft. Die Mathe-Matura im Gymnasium Hallein wäre heute fast abgesagt worden. In der Nacht hat es nämlich in der Bibliothek der Schule gebrannt. Der reguläre Unterricht fällt deshalb heute aus. Die Bildungsdirektion hat sich in der Früh das Gebäude angeschaut und beschlossen, dass die Maturantinnen und Maturanten ihre Klausuren wie geplant schreiben können, weil es keine Geruchsbelästigung durch den Brand gibt. Pünktlich zu den Eisheiligen in dieser Woche kommt auch der Wetterumschwung. Regen, deutlich kühlere Temperaturen und sogar Schneefall auf bis zu 1000 Meter sind dabei. Das nasse Wetter entspannt die Trockenheit der letzten Wochen deutlich. Auch die Waldbrandgefahr sinkt dadurch wieder.
9: Nass und trüb wird's, auch auf Gewitter müssen wir uns einstellen. In Vorarlberg und Tirol wird der Regen häufiger. Spätestens ab Mittag breiten sich Schauer und Gewitter auf ganz Österreich aus. Da kann auch teils Hagel dabei sein. Von Wien über das Burgenland bis in die Steiermark und nach Kärnten gibt's noch ein paar Sonnenfenster, bis es dann auch hier bis zum Abend regnerisch und gewitterig wird. Da sind auch Sturmböen möglich. Die Temperaturen, die schaffen es noch auf maximal 15 bis 25 Grad.
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10: Mit Markus Bolletz und von den Straßen in Österreich liegen uns im Moment keine Verkehrsstörungen vor. Ihr habt grünes Licht und freie Fahrt. Kommt gut und sicher an euer Ziel.
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Einmal rund um die Welt mit den Radio 1 Top 11 um 11. Ariana Grande hat gerade ein neues Album angekündigt. Petals wird das heißen. Sie sagt, es wird feral, also wild und auch mit so ein paar Fuck You-Vibes. Vielleicht wird das Arianas Reputation-Album. Ich würde mich freuen, wenn sie so richtig draufhaut. Heute haben wir sie auf der 8.

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0: nass und trüb wird, auch auf Gewitter müssen wir uns einstellen. In Vorarlberg und Tirol wird der Regen häufiger. Spätestens ab Mittag breiten sich Schauer und Gewitter auf ganz Österreich aus. Da kann auch teils Hagel dabei sein. Von Wien über das Burgenland bis in die Steiermark und nach Kärnten gibt's noch ein paar Sonnenfenster, bis es dann auch hier bis zum Abend regnerisch und gewitterig wird. Da sind auch Sturmböen möglich. Die Temperaturen, die schaffen es noch auf maximal 15 bis 25 Grad.
1: 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Den hier kennst du? This time for Africa. 2010 schreibt Shakira den offiziellen Hit für die Männerfußball-WM in Afrika. Und jetzt macht sie ein Comeback, auch für die Männer-WM. Dieses Jahr ist sie für den Soundtrack verantwortlich. Einen ersten Einblick haben wir schon.

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Dieses Wochenende hat es auf einer Homeparty zwischendurch ein Pub-Quiz gegeben. Und eine der Fragen war, welche Staatsoberhäupter kommen in Billy Joels We Didn't Start the Fire vor? 5 haben wir gewusst, einer war falsch. Putin ist in dem Song nicht drin, so viel kann ich dir schon mal sagen. Damit du dann beim nächsten Pub-Quiz vorbereitet bist, heißt es jetzt genau hinhören, Staatsoberhäupter.

Und schon sind wir auf der Eins. Und die holt sich heute Harry Styles. Der hat nämlich ein neues Musikvideo draußen. Und, was kann ich sagen, es ist absolut sehenswert. Man merkt, der Dude ist ganz in Berlin angekommen. Treffendster Kommentar auf YouTube. Harry just shaking ass. The whole music video. In kurzen roten Shorts, während er darüber singt, dass man die Mama respektieren soll. Dazu gibt's nichts mehr zu sagen, außer rauf auf die Eins.

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11: Mit Conny Diebald. Brand aus gibt's heute für den Waldbrand in Eisbach-Rhein nördlich von Graz. Nach 16 Tagen Dauereinsatz ist es heute Vormittag gelungen, den Waldbrand endgültig zu löschen. Es war eine Herkulesaufgabe für die Einsatzkräfte, sagt Herbert Buchgraber vom Bereichsfeuerwehrverband Graz-Umgebung.
12: Das ist ja nicht nur die Feuerwehr, zum Beispiel eine Bergrettung. Das waren Forstarbeiter, die da mitgeholfen haben. Das war das Rote Kreuz, Polizei etc. Wenn das Zusammenspiel sehr gut funktioniert, dann ist der Erfolg umso schneller erreichbar. Bei einer Fläche von 70 Hektar sprechen wir schon von einer Riesenfläche.
11: Anders die Situation beim Waldbrand im Kärntner Lesachtal, der vor fast 3 Wochen ausgebrochen ist. Da müssen die Feuerwehren noch immer Glutnester löschen, die sich jederzeit entzünden können. Helfen könnte da jetzt der Wetterumschwung in dieser Woche. Seit Jahresbeginn gibt es erstmals kostenfreie Kassenplätze für klinisch-psychologische Behandlungen. Vermittelt werden sie von der Plattform PsyHelp, die jetzt eine erste Bilanz gezogen hat. Bisher haben sich schon 6.500 Menschen angemeldet und alleine in den vergangenen 3 Wochen konnten 2.000 Behandlungsplätze vermittelt werden. Am häufigsten wenden sich Menschen mit Angststörungen oder depressiven Erkrankungen an die Plattform. Fast 2 Drittel der Anmeldungen kommen von Frauen. Abgestürzt ist gestern ein Basejumper in Vorarlberg. Er hat sich dabei schwer verletzt. Der 28-Jährige war in Hohenems in einem Steinbruch gesprungen. Als sich sein Schirm nicht geöffnet hat, ist er aus ca. 50 Metern Höhe auf eine Schotterstraße abgestürzt. Er konnte noch selbst den Notruf wählen. In Österreich und vielen anderen Ländern ist Basejumping eigentlich verboten. Einen 11-jährigen Buben haben Augenzeugen in der Nacht auf Sonntag allein in einem Auto in Oberösterreich entdeckt. Das Auto ist auf einem Parkplatz vor einem Bordell in Leonding gestanden. Kurz nachdem die Polizei beim Auto angekommen ist, ist auch der Vater aus dem Bordell gekommen. Er war stark betrunken. Ein Alkotest hat mehr als 2 Promille ergeben. Am Nachmittag breiten sich Regenschauer und Gewitter auf den Großteil Österreichs aus. Auch Starkregen und Hagel sind dabei. Etwas mehr Sonne gibt es noch im Osten. Dazu gibt es maximal 15 bis 22 Grad, im Osten und Südosten noch einmal bis 25 Grad. In der Nacht erreicht uns dann von Westen her eine Kaltfront, die bringt Regen und Schnee bis unter 1000 Meter Höhe.
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13: Mit Markus Bolletz und von den Straßen in Österreich liegen uns im Moment keine Verkehrsstörungen vor. Ihr habt grünes Licht und freie Fahrt. Kommt gut und sicher an euer Ziel.
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15: Seit 8:30 Uhr ist Mathe-Matura und bis um 12:30 Uhr ist Zeit. Danach ist endlich vorbei.

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1: Radio One am Montag. Das Thema der Woche ist auf jeden Fall der Eurovision Song Contest. Ganz Österreich und besonders Wien ist bereit. Auch die Wiener Linien stehen in den Startlöchern fürs ESC-Programm. Katharina Steinwendner von den Wiener Linien.
2: Wir haben für die Fahrgäste einiges geplant. Da haben wir die Party-BIM, die an den Finaltagen und an den Halbfinaltagen unterwegs sein wird, auf der Linie 49. Da wird es heiß hergehen. Mitmachen ist Pflicht. Und am Karlsplatz findet auch an einigen Tagen Jam-Sessions und Singalongs statt. Vorbeischauen lohnt sich also auf jeden Fall.
1: Also ausnahmsweise das Rad stehen lassen und zwischen Arbeit und Einkaufen kurz mal zwischenfeiern in der Party-BIM.

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Radio One am Montag. Wenn der Bach nebenan auf einmal ganz wild schäumt, dann hat niemand da was Illegales reingeleert. Das sind einfach die Pollen. Vor allem in Salzburg kriegt die Feuerwehr da gerade immer wieder Anrufe. Also keine chemische Reaktion, einfach die depperten Pollen, die endlich den Bach runtergehen.

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5: Mit Conny Diebald. Noch heute soll das Kreuzfahrtschiff, auf dem das Hunter-Virus ausgebrochen ist, ganz evakuiert sein. Am Nachmittag sind die letzten beiden Flüge in Richtung Australien und Niederlande geplant. Knapp 100 Passagiere sind bereits von Bord der Hondius geholt worden und es sind weitere Fälle aufgetaucht, Martina Steidl.
6: Eine ausgeflogene Französin ist positiv getestet worden. Ihr Zustand soll sich über Nacht auch verschlechtert haben. 17 Passagiere wurden in die USA gebracht. Eine Person mit leichten Symptomen, eine andere wurde schwach positiv auf das Virus getestet. Von den 38 philippinischen Besatzungsmitgliedern ist vorerst niemand krank. 24 von ihnen sollen in den Niederlanden aber eine 6-wöchige Quarantäne antreten. Die übrigen 14 bleiben an Bord, um das Schiff zur Desinfektion in die Niederlande zu steuern. Zielhafen ist Rotterdam.
5: Die Hondius ankert seit gestern vor Teneriffa. Unter strengen Sicherheitsvorkehrungen sind noch am selben Tag erste Sonderflüge gestartet, um die Menschen aus insgesamt 23 Nationen in ihre Heimatländer zu fliegen. Brand aus gibt's heute für den Waldbrand in Eisbach-Rhein nördlich von Graz. Nach 16 Tagen Dauereinsatz ist es heute Vormittag gelungen, den Waldbrand endgültig zu löschen. Anders die Situation noch beim Waldbrand im Kärntner Lesachtal, der vor fast 3 Wochen ausgebrochen ist. Da müssen die Feuerwehren noch immer Glutnester löschen, die sich jederzeit entzünden können. Helfen könnte da jetzt der Wetterumschwung in dieser Woche. Ein Urteil soll es heute im Mordprozess gegen einen steirischen Winzer in St. Pölten geben. Der Beschuldigte soll eine schwerkranke und gleichzeitig vermögende Bekannte mit einem Schlafmittel getötet haben. Die Staatsanwaltschaft sagt, er habe ihr vorgegaukelt, dass es sich um ein Magenschutzmittel handelt. Der Angeklagte spricht von legaler Sterbehilfe. Bei einer Verurteilung droht ihm lebenslange Haft. Autofahrer in Salzburg brauchen nächste Woche Geduld. Ein Stück der A10 der Tauernautobahn wird gesperrt. Betroffen ist der Bereich zwischen dem Knoten Pongau und Pass Lueck in Richtung Salzburg, damit der Brendenbergtunnel nach dem schweren Lkw-Unfall im Jänner weiter saniert werden kann. Die Sperre beginnt nächsten Montag und soll pünktlich zum Pfingstwochenende wieder beendet sein. Der Nachmittag bringt fast überall Regenschauer oder Gewitter. Stellenweise regnet es stark, auch Hagel ist dabei. Nur im Osten sind noch größere Sonnenfenster dabei. Da gehen sich noch einmal bis zu 25 Grad aus. Im Westen sind es maximal 15 bis 22 Grad. Über Nacht regnet es dann überall und von Westen her bringt eine Kaltfront Schnee bis unter 1000 Meter. Die Sonne zeigt sich dann am ehesten wieder morgen Nachmittag. Es wird deutlich kühler mit maximal 5 bis 14 Grad.
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7: Mit Markus Bolletz und einer Meldung aus Wien A23 Südosttangente in Richtung Vösendorf. Hier gibt es noch Reststau nach einem vorangegangenen Unfall Richtung Vösendorf zwischen Stadlau und dem Handelsquai. Und noch nach Oberösterreich und nach Linz. Salzburger Straße zwischen Wiener Straße und der A7 Salzburger Straße Neue Welt. Hier gibt es ebenfalls noch Stau nach einem vorangegangenen Verkehrsunfall auf der A7. Die Unfallstelle selbst ist allerdings ebenfalls bereits geräumt. Ich wünsche euch viel Geduld und trotz allem gute und sichere Fahrt.
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9: Mit Conny Diebald. Der deutsche Altkanzler Gerhard Schröder als Vermittler der EU im Ukraine-Krieg. Das ist keine Option, hat heute EU-Außenbeauftragte Kaja Kallas zum Vorschlag Russlands klargemacht. Es wäre unklug, Russland hier einen Unterhändler bestimmen zu lassen, so Kallas. Ähnlich sieht das auch Außenministerin Beate Meindl-Reisinger.
10: Wenn die EU Interessen hat, und wir haben Interessen, auch in der Frage einer Friedensverhandlung, dann müssen wir am Tisch sitzen, weil sonst wird über unsere Köpfe entschieden und dazu braucht es meines Erachtens eine Person oder ein Team, das nominiert werden muss. Aber das werden wir entscheiden. Das wird nicht Russland entscheiden.
9: Die EU-Außenminister wollen heute bei ihrem Treffen Sanktionen gegen jene Russen verhängen, die für die Verschleppung und Zwangsadoptionen von ukrainischen Kindern verantwortlich sind. Noch heute soll das Kreuzfahrtschiff, auf dem das Hunter-Virus ausgebrochen ist, ganz evakuiert sein. Am Nachmittag sind die letzten beiden Flüge in Richtung Australien und Niederlande geplant. Knapp 100 Passagiere sind bereits von Bord der Hondius geholt worden und es sind weitere Fälle aufgetaucht. Eine ausgeflogene Französin ist positiv getestet worden. Ihr Zustand soll sich über Nacht auch verschlechtert haben. An Bord bleiben 14 Besatzungsmitglieder, um das Schiff zur Desinfektion in die Niederlande zu steuern. Zielhafen ist Rotterdam. Zwei internationale Betrüger hat die Polizei in Oberösterreich geschnappt. Die beiden Männer hatten in Ebensee ihre Hotelrechnung sowie zwei Fahrräder nicht bezahlt, sondern die Zahlung mit einer App nur vorgetäuscht. Bei den Ermittlungen hat sich dann herausgestellt, dass die beiden auch in Salzburg, Tirol und Italien Rechnungen nicht bezahlt haben. In Summe waren das rund 10.000 Euro. Das Duo sitzt in U-Haft. Die Polizei bittet mögliche weitere Opfer, sich zu melden. Nach der Kritik an der Verpackung deutscher Eier bei Spar in Österreich wird jetzt die Verpackung geändert. Konkret geht es um Eier des bayerischen Produzenten Obermeier. Auf den Bildern sind Hühner auf einer Wiese zu sehen, drin sind aber Eier aus Bodenhaltung. Das steht auch so drauf, das Bild auf der Verpackung sei aber irreführend, heißt es. Deshalb gibt es jetzt eine neutrale Verpackung für diese Eier. Der Nachmittag bringt fast überall Regenschauer oder Gewitter. Stellenweise regnet es stark, auch Hagel ist dabei. Nur im Osten sind noch größere Sonnenfenster dabei. Da gehen sich noch einmal bis zu 25 Grad aus. Im Westen sind es maximal 15 bis 22 Grad. Über Nacht regnet es dann überall und von Westen her bringt eine Kaltfront Schnee bis unter 1000 Meter. Die Sonne zeigt sich dann am ehesten wieder morgen Nachmittag. Es wird deutlich kühler mit maximal 5 bis 14 Grad.
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11: Mit Aline Sturm. Wir starten in Niederösterreich auf der A21 Wiener Außenring Autobahn Richtung Vösendorf. Bei Brunn am Gebirge Stau und bis zu 20 Minuten Zeitverlust. Grund dafür ist ein Unfall. Sonst sind uns keine weiteren Störungen gemeldet worden. Wir wünschen eine gute und vor allem sichere Fahrt.
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15: Mit Conny Diebald. Bei Stopline, der Meldestelle gegen sexuelle Missbrauchsdarstellungen von Minderjährigen und gegen NS-Wiederbetätigung im Internet, sind im Vorjahr weniger Fälle gemeldet worden. Aber noch nie waren so viele davon tatsächlich strafrechtlich relevant. Mehr von Martina Steidl.
16: Rund 75.000 Meldungen hat Stopline im Vorjahr gezählt. Mehr als die Hälfte haben den sexuellen Missbrauch von Minderjährigen betroffen. Die Bereitschaft sei wohl viel höher, derartige Inhalte zu melden als andere. Nur 41 Meldungen hat es im Zusammenhang mit dem Verbotsgesetz gegeben. Auch Inhalte mit KI erstellt werden immer mehr zum Thema. Die gute Nachricht: keine einzige zutreffende Meldung wurde bei einem österreichischen Provider gehostet. Österreich sei ein unattraktiver Standort für Täter, heißt es. Das Motto Löschen statt Sperren habe sich bewährt.
15: Auch wenn der zuständige Provider im Ausland angesiedelt ist, informiert Stopline die Strafverfolgungsbehörden, wenn entsprechende Inhalte gemeldet werden. Viele Unternehmen in Österreich haben Lücken, wenn es um Vorkehrungen gegen Cyberattacken geht. Zwar haben 3 von 4 Firmen Pläne, um Cyberrisiken zu minimieren, aber nicht einmal ein Drittel der Firmen kann diese Pläne auch umsetzen, bevor ab Oktober das neue Cybersicherheitsgesetz für systemrelevante Institutionen gilt. Das zeigt eine Umfrage des Gläubigerschutzverbands KSV 1870. Können Firmen keine Sicherheitskonzepte nachweisen, dann drohen ihnen hohe Geldbußen. Der deutsche Altkanzler Gerhard Schröder als Vermittler der EU im Ukraine-Krieg ist keine Option. Das hat heute EU-Außenbeauftragte Kaja Kallas zum Vorschlag Russlands klargemacht. Es wäre unklug, Russland hier einen Unterhändler bestimmen zu lassen. Die EU-Außenminister wollen heute bei ihrem Treffen Sanktionen gegen jene Russen verhängen, die für die Verschleppung und Zwangsadoptionen von ukrainischen Kindern verantwortlich sind. Wegen mehrerer rücksichtsloser E-Scooter-Fahrer ist am Wochenende die Polizei auf der Wiener Donauinsel ausgerückt. Rund 50 teilweise vermummte Jugendliche sind dort mit ihren E-Scootern unterwegs gewesen. Sie hatten sich über soziale Medien verabredet. Einige Jugendliche sind vor der Polizei geflüchtet. Für die anderen hat es gleich mehrere Anzeigen gehagelt. Unter anderem, weil die Scooter nicht zugelassen waren oder weil die Fahrer andere Menschen gefährdet haben. Regenschauer und Gewitter werden jetzt immer mehr und fast überall im Land wird es nass. Dabei regnet es stellenweise stark, auch Hagel ist dabei. Die Sonne zeigt sich am ehesten noch ganz im Osten. In der Nacht kommt dann von Westen her eine Kaltfront. Die bringt nicht nur Regen, sondern auch Schnee bis unter 1000 Meter. Morgen regnet es dann verbreitet. In Kärnten und in der Steiermark kommen da auch größere Mengen zusammen. Am Nachmittag wird der Regen dann weniger und zeitweise kommt die Sonne raus. Es bleibt kühl bei maximal 5 bis 14 Grad.
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17: Auf den Straßen ist aktuell nicht so viel los. Es gibt nur stockenden Verkehr auf der Tangente Richtung Hirschstetten. Zwischen Hansson-Kurve und Kagran, da dauert es ca. 15 Minuten länger. Und streckenweise am äußeren und inneren Gürtel kann es 10 Minuten länger dauern. Ich wünsche gute und sichere Weiterfahrt.
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1: Ich hoffe, du bist gut in die neue Woche gestartet. Und eine gute Nachricht, am kommenden Donnerstag ist ja Feiertag. Also für viele ist das die Gelegenheit für ein verlängertes Wochenende oder zumindest für die meisten eine kürzere Arbeitswoche. Ich wünsche einen angenehmen Nachmittag.
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1: Im Moment hauen die Pollen ordentlich rein. Birke ist noch stark unterwegs und gleichzeitig starten schon die Gräser. Zur Unterstützung gibt es aber jetzt eine KI.
2: Das ist Polle, eine neue KI vom österreichischen Polleninformationsdienst. Also geschrieben wie Polle, nur mit Doppel-E am Schluss. Die beantwortet dir rund um die Uhr Fragen, kostenlos und auf Basis von echten wissenschaftlichen Daten.
1: Also wie ein persönlicher Allergie-Guide.
2: Genau, du kannst fragen, welche Pollen gerade unterwegs sind oder wie stark die Belastung ist und dann bekommst du personalisierte Antworten. Das Ganze gibt's als App oder unter fragpolle.at.
1: Und die meisten Passwörter sind schlechter als gedacht.
2: Eine Analyse von Kaspersky zeigt, 60% der Passwörter lassen sich innerhalb von etwa einer Stunde knacken. Das liegt vor allem an typischen Mustern. Viele hängen einfach Zahlen oder Sonderzeichen wie ein Rufezeichen ans Ende. Das ist für Hacker und Hackerinnen extrem leicht vorhersehbar.
1: Also selbst lange Passwörter sind nicht automatisch sicher?
2: Genau. Wenn sie nach Schema gebaut sind, helfen auch viele Zeichen eher wenig. Gerade mit KI werden die dann schneller geknackt. Am besten eine lange Passphrase aus mehreren zufälligen Wörtern plus Zahlen und Sonderzeichen irgendwo mittendrin. Und ganz wichtig, Zwei-Faktor-Authentifizierung einschalten.
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11: Mit Aline Sturm. Wir starten in Wien auf der A23 Südosttangente Richtung Hirschstetten zwischen Hansonkurve und Kotenprater. Stau und bis zu 10 Minuten Zeitverlust. Sonst sind uns keine weiteren Störungen gemeldet worden. Wir wünschen eine gute und vor allem sichere Fahrt.
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Bald sind ja schon der Sommer und die Sommerferien da und die Zeit für Langstreckenurlauber ist gekommen. Aber wie lange dauert der längste Nonstop-Flug von Wien aus? Vom Flughafen Wien dauert ein Flug nach Tokio ca. 12 Stunden. Wegen der russischen Flugraumsperren kann so ein Flug aber auch schon bis zu 14 Stunden dauern, je nach Wetterlage. 12 Stunden Flugzeit gibt es aber auch in die andere Richtung, wenn man nach Los Angeles fliegt. Der längste Flug vom Flughafen Salzburg geht ab Juni mit knapp 6 Stunden nach Dubai. Ich war ja auch schon mehrmals in Japan und habe schon 12 Stunden Flüge und 14 Stunden Flüge hinter mir und auf solche langen Reisen sollte man sich gut vorbereiten. Nicht nur mit dem, was man mitnimmt, sondern auch wie man sich dem Jetlag anpasst und keine Thrombose vom langen Sitzen bekommt.

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Unser nächster Song ist dank eines grünen Ogers zu einem riesen Hit geworden. Natürlich ist die Rede vom DreamWorks-Film Shrek und dem Song, der sein Oscar-prämiertes mehrteiliges Abenteuer beginnt. Smash Mouth mit All Star.

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6: Mit Conny Diebald. Mehr Geld soll es in Zukunft für das Austauschprogramm Erasmus Plus geben. Die EU-Bildungsminister wollen das Budget für die Jahre 2028 bis 2034 auf 40 Milliarden Euro erhöhen. Derzeit sind es rund 26 Milliarden. Für Bildungsminister Christoph Wiederkehr wäre das ein wichtiger Schritt. Er rechnet aber mit schwierigen Verhandlungen.
7: Erasmus Plus zu stärken, heißt Österreich innerhalb von Europa zu stärken. Deshalb ist wichtig, dass auch am Schluss eine Erhöhung übrig bleibt. Aber selbstverständlich, aufgrund von knappen Budgets der Nationalstaaten, werden es herausfordernde und auch schwierige Verhandlungen noch bis zum Jahresende werden.
6: Österreich hat für die laufende Erasmus-Plus-Periode rund 600 Millionen Euro bekommen. Im Vorjahr haben 21.000 Menschen aus Österreich bei dem Austauschprogramm mitgemacht. Bei Stopline, der Meldestelle gegen sexuelle Missbrauchsdarstellungen von Minderjährigen und gegen NS-Wiederbetätigung im Internet, sind im Vorjahr 75.000 Fälle gemeldet worden. Das sind zwar weniger als im Jahr davor, aber noch nie waren so viele davon tatsächlich strafrechtlich relevant, nämlich mehr als die Hälfte. Keine einzige zutreffende Meldung wurde bei einem österreichischen Provider gehostet. Das zeigt, dass Österreich für Täter ein unattraktiver Standort ist, weil derartige Inhalte schnell gelöscht werden. Kärntens Gesamtschulden sind im vergangenen Jahr auf mehr als 4,3 Milliarden Euro gestiegen. Kärnten hat demnach im Vorjahr um 301 Millionen Euro mehr ausgegeben als eingenommen. Die Landesregierung begründet das unter anderem damit, dass sie auf viele Entwicklungen wie die Energiepreise keinen Einfluss habe. Man habe schon sparsam gewirtschaftet und Projekte verschoben. Auch für heuer steht wieder ein Minus von knapp 430 Millionen Euro im Voranschlag. Nach einer Operation in Neapel haben Ärzte eine Klemme im Bauch einer Patientin vergessen. 7 Monate lang ist die Klemme unbemerkt geblieben, obwohl die Frau über Schmerzen geklagt hat und mehrmals bei Ärzten war, schreiben italienische Medien. Erst vor kurzem ist die Klemme schließlich bei einer Computertomographie entdeckt worden und in einer neuerlichen Operation entfernt worden. Die Angehörigen der Patientin haben jetzt Anzeige erstattet.

0: Gewitter werden jetzt immer mehr und fast überall im Land wird es nass. Dabei regnet es stellenweise stark, auch Hagel ist dabei. Die Sonne zeigt sich am ehesten noch ganz im Osten. In der Nacht kommt dann von Westen her eine Kaltfront. Die bringt nicht nur Regen, sondern auch Schnee bis unter 1000 Meter. Morgen regnet es dann verbreitet. In Kärnten und in der Steiermark kommen da auch größere Mengen zusammen. Am Nachmittag wird der Regen dann weniger und zeitweise kommt die Sonne raus. Es bleibt kühl bei maximal 5 bis 14 Grad.
1: Verkehrsinfo. In Wien gab es einen Unfall auf der S1 Wiener Außerring-Schnellstraße Richtung Korneuburg. Zwischen Angerner Straße und Seiring ist der rechte Fahrstreifen gesperrt. Es gibt aktuell bis zu 40 Minuten Zeitverlust. Auf der Tangente Richtung Hirschstetten zwischen Hansumkurve und Handelskeg gibt es stockenden Verkehr mit 20 Minuten Zeitverlust und am inneren Gürtel zwischen AKH und Nussdorfer Straße 10 Minuten. Wir schauen noch kurz nach Oberösterreich. A7 Mühlkreis-Autobahn Richtung Westautobahn zwischen Hafenstraße und Knoten Linz staut es mit 25 Minuten Zeitverlust und auf der B139 Kremstal-Bundesstraße Richtung bei der Umfahrung Heid gibt es nochmal 20 Minuten Zeitverlust. Ich wünsche gute und sichere Weiterfahrt.
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1: Den Stress vom Montag oder der Arbeit lassen wir jetzt hinter uns und das mit dem passenden Soundtrack für deinen Nachmittag kannst du mir überlassen. Wir starten jetzt durch mit Katy Perry, Huntrix, New Radicals und Ava Max.
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Heute am 11. Mai ist der internationale Mutter-Ozean-Tag. Ich glaube, jeder weiß, dass über 70% der Erdoberfläche durch Ozeane bedeckt werden. Aber ganz wichtig ist, dass der heutige Mutter-Ozean-Tag ein Bewusstseinstag ist. Weil die Ozeane die Hauptlast der Erderwärmung tragen, wird dadurch das Wasser säuerlicher, was sich auf die Lebewesen dort auswirkt. Wie können wir da jetzt mithelfen? Zum Beispiel beim Fischessen eher heimische Fische bevorzugen, den Plastikverbrauch reduzieren und den Energieverbrauch daheim reduzieren oder mehr auf erneuerbare Energien umsteigen. Da können wir schon mal ein bisschen mithelfen, damit der Ozean geschützt bleibt.

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8: Verkehrsinfo. In Wien auf der Tangente Richtung Hirschstetten zwischen Hansson-Kurve und Handelskirche gibt es aktuell 20 Minuten Zeitverlust. In Niederösterreich gab es einen Unfall auf der B12A Brunner Straße. Da gibt es bei der Abzweigung Brunn in beiden Richtungen eine Sperre bei Brunn am Gebirge. Und in Oberösterreich auf der A7 Mühlkreis Autobahn Richtung Westautobahn zwischen Hafenstraße und Knoten Linz brauchen Sie ca. 40 sichere Weiterfahrt.
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0: 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Wien ist diese Woche im ESC-Fieber und unsere Hauptstadt wird zur Bühne für Europa. Das heißt, auch die Öffis machen sich bereit auf den internationalen Besucheransturm. Bei uns ist die Wiener Linien-Pressesprecherin Katharina Steinwender. Welche besonderen Veranstaltungen oder Aktionen planen die Wiener Linien jetzt rund um den Eurovision Song Contest für Fahrgäste?
1: Wir haben für die Fahrgäste einiges geplant. Da haben wir die Party-BIM, die an den Finaltagen und an den Halbfinaltagen unterwegs sein wird, auf der Linie 49. Da wird heiß hergehen. Mitmachen ist Pflicht. Und am Karlsplatz findet auch an einigen Tagen Jam-Sessions und Singalongs statt. Vorbeischauen lohnt sich also auf jeden Fall.
0: Und wie wird sich der öffentliche Verkehr in Wien während der ESC-Tage konkret verändern?
1: Als Wiener Linien sind wir bei Großevents sehr routiniert. Wir werden deshalb auch an den Eventtagen anlassspezifisch unsere Linien ausdichten. Das heißt, die Straßenbahn rund um die Stadthalle wird öfter unterwegs sein und auch die U-Bahnen sind in einem dichteren Intervall unterwegs, damit alle bequem hin- und zurückkommen.
0: Alles klar, dann freuen wir uns auf den ESC und auf 12 Points. Vielen Dank für das Gespräch, Frau Steinwender.

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Max Warren mit Eternity hier auf Radio 1, die neue Hitgarantie. Weiter geht's mit dem Mann, der sich bei jedem Song vorher selbst ansagt. Und ich werde ihn auch ansagen, weil das mein Job ist. Hier ist Jason Derulo mit seinem Song Want to Want.

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5: Mit Conny Dieberhalt. Nach 17 Tagen hat es heute beim Waldbrand nördlich von Graz Brand ausgegeben. 70 Hektar Wald sind hier abgebrannt. Rund 2500 Menschen sind im Einsatz gewesen, um das Feuer in dem teils steilen Gelände zu löschen. Der Regen in den vergangenen Tagen hat ebenfalls mitgeholfen. Noch immer nicht gelöscht ist der Waldbrand im Kärntner Lesachtal, der vor fast 3 Wochen ausgebrochen ist. Vereinzelte Glutnester sorgen noch für Probleme, sagt Einsatzleiter Gerd Guggenberger.
6: Wir haben für heute Abend bzw. für morgen früh nochmal einen Drohnenflug auch geplant, wo wir eben mit der Wärmebildkamera nochmal rüberfliegen und dann warten wir noch den Regen ab. Es soll ja doch jetzt einige Liter pro Quadratmeter auch kommen und dann können wir die Lage neu beurteilen.
5: Aktuell sind keine Einsatzkräfte mehr dauerhaft vor Ort. Wenn Glutnester aufflammen, rücken aber sofort Feuerwehrleute mit Löschrucksäcken aus. Freispruch heute für einen steirischen Winzer, der eine 71-jährige Frau mit einem Medikament getötet haben soll. Der Angeklagte hatte stets von legaler Sterbehilfe gesprochen. 7 von 8 Geschworenen haben ihm beim Prozess in St. Pölten geglaubt. Verurteilt worden ist der Mann aber wegen versuchten schweren Betrugs in einem Versicherungsfall zu einer teilbedingten Haftstrafe von 2 Jahren. Das Urteil muss noch bestätigt werden. Mehr Geld soll es in Zukunft für das Austauschprogramm Erasmus Plus geben. Die EU-Bildungsminister wollen das Budget für die Jahre 2028 bis 2034 auf 40 Milliarden Euro erhöhen. Derzeit sind es rund 26 Milliarden. Für Bildungsminister Christoph Wiederkehr wäre das ein wichtiger Schritt. Er rechnet aber mit schwierigen Verhandlungen wegen der angespannten Budgetlage in den Mitgliedsländern. Im Vorjahr haben 21.000 Menschen aus Österreich bei dem Austauschprogramm mitgemacht. Die Beatles bekommen ihr eigenes Museum in London mit bisher unveröffentlichtem Archivmaterial und wechselnden Ausstellungen. Die neue Attraktion für Fans der legendären Band soll nächstes Jahr eröffnen, in der Savile Row Nummer 3. Auf dem Dach des Gebäudes hat die Gruppe am 30. Jänner 1969 ihr letztes öffentliches Konzert gegeben. Regen und Gewitter breiten sich in der Nacht auf ganz Österreich aus. Dazu zieht von Westen her eine Kaltfront durch und die bringt Abkühlung und Schnee bis unter 1000 Meter. Morgen früh und am Vormittag regnet es fast überall. In Kärnten, im südlichen Salzburg und in der Steiermark kommen damit unter große Regenmengen zusammen. Im Laufe des Nachmittags wird es dann etwas freundlicher, dann scheint auch zeitweise die Sonne. Es bleibt aber kühl bei maximal 5 bis 14 Grad.
7: Verkehrsinfo. In Wien auf der Zangrenze Richtung Inzersdorf. Zwischen dem Knoten Hirstetten und Absbergtunnel gibt es aktuell 15 Minuten Zeitverlust. In Richtung Hirstetten zwischen Hansson-Kurve und Handelskeh dauert es 20 Minuten länger. Und auf der A4-Ostautobahn Richtung Tangente zwischen Simmeringer Heide und Knoten Prater stockt der Verkehr mit 1/4 Stunde Zeitverlust. In Niederösterreich gab es einen Unfall auf der B12A, der Brunner Straße bei der Abzweigung Brunn. In beiden Fahrtrichtungen gibt es eine Sperre bei Brunn am Gebirge. Und in Oberösterreich auf der A7 Mühlkreisautobahn Richtung Westautobahn staut es zwischen Hafenstraße und Knoten Linz mit bis zu 50 Minuten Zeitverlust. Kommen Sie gut und sicher voran.
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0: Mario Teufel.
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2: Jetzt mischen wir mit den coolen Kids von Echosmith. Danach umarmen wir uns mit Kamrat und dann sehen wir die Welt durch Kinderaugen mit Raymond. Ich wünsche einen angenehmen späten Montagnachmittag.
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0: 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Die Eisheiligen sind ab heute unterwegs. Oder wer es noch nicht verstanden hat:
1: Pancazi, Servazi und Bonifazi sind der frostige Bazi. Und zum Schluss fällt nie die kalte Sophie.
0: Okay, wenn du jetzt nur Bahnhof verstanden hast, dann kurz erklärt. Die Tage von 11. bis 15. Mai gelten in gewisser Weise als die letzten Tage für Frostgefahr oder Kaltlufteinbrüchen. Eine Bauernregel besagt, dass man warten soll bis zum 15., wenn die kalte Sophie sich verzogen hat, dann kann man problemlos Pflanzen und Setzlinge einpflanzen. Bei ein paar Gewitter und Regenschauer haben wir aktuell noch, aber ich glaube, die kalte Winterzeit haben wir dann schon endgültig für diese Saison hinter uns.

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12: Verkehrsinfo. In Wien auf der Tangente Richtung Hirschstetten zwischen Hansankurve und Handelskirche gibt es aktuell 20 Minuten Zeitverlust. In Niederösterreich gab es einen Unfall auf der B12A Brunner Straße bei der Abzweigung Brunn. In beiden Richtungen gibt es eine Sperre bei Brunn am Gebirge. Und in Oberösterreich auf der A7 Mühlkreis Autobahn Richtung Westautobahn zwischen Hafenstraße und Knoten Linz staut es mit einer Dreiviertelstunde Zeitverlust. Sowie auf der B139 Kremstalstraße Richtung Bad Hall auf der Umfahrung Traun. Da brauchen Sie eine Viertelstunde mehr. Ich wünsche gute und sichere Weiterfahrt.
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Heutzutage kann man auf manche Dinge, die man oft verliert, wie die Schlüssel oder die eigene Brieftasche, einen Suchchip wie einen AirTag geben. Wenn man den eigenen Mann verliert, dann geht das nicht, denn auf Menschen AirTags geben ist eigentlich illegal. Aber trotzdem sucht Ray ihren Mann bei Where is my husband?

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18: Mit Conny Diebald. Der Hausbesitzer, der in der Stadt Salzburg einen Einbrecher erschossen hat, ist heute vom Mordvorwurf freigesprochen worden. Auch vom Vorwurf der schweren Körperverletzung mit Todesfolge wurde er im Zweifel freigesprochen. Der 66-Jährige hatte den Einbrecher im vergangenen Sommer mit einem Schuss in den Hinterkopf getötet und stets von Notwehr gesprochen, weil er geglaubt hat, dass ihn der Einbrecher mit dem Messer attackieren wollte. Das Urteil ist noch nicht rechtskräftig. Die Eisheiligen bringen in den nächsten Tagen Regen und der ist nicht nur für die Landwirtschaft wichtig. Die Feuerwehren im Kärntner Lesachtal hoffen, dass er hilft, den Waldbrand endgültig zu löschen. Schon seit fast 3 Wochen brennt es hier, noch immer konnte kein Brand ausgegeben werden, sagt Einsatzleiter Gerd Guggenberger.
19: Wir können nur nicht gewährleisten, dass wirklich alle Glutnester in der großen Fläche, und wir reden da von 110 Hektar, abgelöscht sind. Und die Glutnester sind ja im Boden drinnen, die sieht man auf den ersten Moment teilweise noch nicht.
18: Dafür konnte der Waldbrand nördlich von Graz heute endgültig gelöscht werden, auch dank des Regens in den vergangenen Tagen. 17 Tage lang hat es hier gebrannt. Ein gutes Zeugnis in Sachen Energiewende gibt's für Österreich heute von der Internationalen Energieagentur. Allerdings fordert die Agentur mehr Tempo bei der Umsetzung sowie einen schnelleren Ausbau der Windkraft. Da hinke Österreich wegen langwieriger Genehmigungsverfahren hinterher. Kritik gibt es auch an der Fernwärme, weil hier der klassische Wettbewerb in Österreich fehlt. Da fordert die Internationale Energieagentur mehr Kontrolle, ob die Preise fair sind. In Großbritannien will Premierminister Keir Starmer nach dem Debakel bei den Kommunalwahlen trotzdem im Amt bleiben. Seine Labour-Partei hat da letzte Woche das schlechteste Ergebnis für eine Regierungspartei seit mehr als 30 Jahren eingefahren. Rücktrittsforderungen wehrt Starmer heute bei einer Rede in London ab. Jeden Versuch, ihm den Parteivorsitz streitig zu machen, werde er bekämpfen. Regen und Gewitter breiten sich in der Nacht auf ganz Österreich aus. Dazu zieht von Westen her eine Kaltfront durch und die bringt Abkühlung und Schnee bis unter 1000 Meter. Morgen früh und am Vormittag regnet es fast überall. In Kärnten, im südlichen Salzburg und in der Steiermark kommen damit unter große Regenmengen zusammen. Im Laufe des Nachmittags wird es dann etwas freundlicher, dann scheint auch zeitweise die Sonne. Es bleibt aber kühl bei maximal 5 bis 14 Grad.
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20: In Oberösterreich auf der A7 Mühlkreis Autobahn Richtung Westautobahn zwischen Hafenstraße und Knoten Linz gibt es aktuell noch Stau mit 25 Minuten Zeitverlust. Und in der Steiermark auf der A9 Püren Autobahn Richtung Voralpenkreuz bei der Moorbrücke Trieben gibt es aktuell eine Sperre nach einem Unfall. Ich wünsche gute und sichere Fahrt in Richtung Abend.
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1: Den Montag haben wir so gut wie hinter uns. 2 Tage noch, dann erwartet uns Christi Himmelfahrt mit einem Feiertag. Also stellen wir uns auf gute Laune ein für die kurze Woche und ab geht's dann Richtung Abend mit dem besten

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1: Im Moment hauen die Pollen ordentlich rein. Birke ist noch stark unterwegs und gleichzeitig starten schon die Gräser. Zur Unterstützung gibt es aber jetzt eine KI.
2: Das ist Polle, eine neue KI vom österreichischen Polleninformationsdienst. Also geschrieben wie Polle, nur mit Doppel-E am Schluss. Die beantwortet dir rund um die Uhr Fragen, kostenlos und auf Basis von echten wissenschaftlichen Daten.
1: Also wie ein persönlicher Allergie-Guide.
2: Genau, du kannst fragen, welche Pollen gerade unterwegs sind oder wie stark die Belastung ist und dann bekommst du personalisierte Antworten. Das Ganze gibt's als App oder unter fragpolle.at.
1: Und die meisten Passwörter sind schlechter als gedacht.
2: Eine Analyse von Kaspersky zeigt, 60% der Passwörter lassen sich innerhalb von etwa einer Stunde knacken. Das liegt vor allem an typischen Mustern. Viele hängen einfach Zahlen oder Sonderzeichen wie ein Rufezeichen ans Ende. Das ist für Hacker und Hackerinnen extrem leicht vorhersehbar.
1: Also selbst lange Passwörter sind nicht automatisch sicher?
2: Genau. Wenn sie nach Schema gebaut sind, helfen auch viele Zeichen eher wenig. Gerade mit KI werden die dann schneller geknackt. Am besten eine lange Passphrase aus mehreren zufälligen Wörtern plus Zahlen und Sonderzeichen irgendwo mittendrin. Und ganz wichtig, Zwei-Faktor-Authentifizierung einschalten.
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4: mit Aline Sturm. Wir starten in Niederösterreich auf der B12A Brunnerstraße Abzweigung Brunn in beiden Richtungen. Bei Brunn am Gebirge aktuell noch eine Sperre. Grund dafür ist ein Unfall. Weiter geht's nach Wien auf die A23 Südosttangente Richtung Hirschstetten ab der Hansungkurve bis Knotenprater Stau und bis zu 15 Minuten Zeitverlust. Oberösterreich A7 Mühlkreis Autobahn Richtung Westautobahn zwischen Urfahr und Knoten Linz Stau und bis zu 30 Minuten Zeitverlust. B123 Mauthausener Straße vor der Donaubrücke Mauthausen Stau und bis zu 15 Minuten Zeitverlust. B139 Kremstalstraße Richtung Bad Hall auf der Umfahrung Traun Stau und bis zu 15 Minuten Zeitverlust. Und auch in Linz Umfahrung Edelsberg Richtung Edelsberg zwischen Turmstraße und Wiener Straße Stau und bis zu 15 Minuten Zeitverlust. Salzburg B150 Salzburger Straße Richtung Westautobahn zwischen Dr. Franz Real Platz und A1 Salzburg Nord Stau und bis zu 15 Minuten Zeitverlust. Steiermark A9 Pürn Autobahn Richtung Voralpenkreuz bei der Moorbrücke Trieben eine Sperre. Grund dafür ist ein Unfall. Wir wünschen eine gute und vor allem sichere Fahrt.
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1: Heute gibt's die Hymne für alle Abspeicher-Neurotiker. Ich bin auch immer so einer. Alles doppelt und dreifach abspeichern, dass ja nichts verloren geht. Das hätte der Tontechniker dieses Hits auch machen sollen, dann hätte er sich einiges an Arbeit erspart. Dangerous von Roxette, aufgenommen im Mai 1988. Eigentlich gab nämlich einen kleinen Zwischenfall im Studio. Theoretisch war alles schon eingespielt und für den Mix bereit, aber plötzlich kommt der Tontechniker drauf, dass sämtliche Gitarrenspuren auf einmal gefehlt haben. Futsch, weg. Sehr peinlich, auch der Anruf bei Per Gessle, um ihn zu bitten, noch einmal zu kommen und alles neu aufzunehmen. Hat der dann aber zum Glück gemacht. Ein Jahr später, im Mai 1989, kommt der Song raus und wird zum Hit. Bei uns belegt Dangerous Platz 8 in den Charts.
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Ich bin ehrlich, bei unserem nächsten Song denke ich immer, ob das nicht doch ein verlorener U2-Song wegen dem Gitarrensound ist. Nein, es ist ein Song der amerikanischen Rockband Walk the Moon und ihrer erfolgreichen Single Shut Up and Dance.

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11: Mit Conny Diebald. Seit Jahresbeginn gibt es erstmals kostenfreie Kassenplätze für klinisch-psychologische Behandlungen. Vermittelt werden sie von der Plattform PsyHelp. Das heißt, die Betroffenen müssen sich nicht selbst einen Psychologen oder eine Psychologin in der Nähe suchen, sagt die operative Leiterin von PsyHelp, Viola Gavidel.
12: Wir unterstützen psychisch Erkrankte bei der Orientierung, klären den Versorgungsbedarf und vermitteln verfügbare Behandlungsplätze. Bereits 6.500 Anmeldungen sind in den letzten 100 Tagen bei uns eingegangen und mehr als ein Drittel davon hat eben derzeit bereits einen Behandlungsplatz vermittelt bekommen.
11: Am häufigsten wenden sich Menschen mit Angststörungen oder depressiven Erkrankungen an die Plattform. Fast 2/3 der Anmeldungen kommen von Frauen. Um die EU-Außengrenze besser zu schützen, entsteht am Flughafen Wien-Schwechat ein neues sogenanntes Grenzterminal. Bis Ende des Jahres soll es fertig sein und im kommenden Frühjahr in Betrieb gehen, so die Info heute aus dem Innenministerium. Das Asylamt entscheidet dann direkt vor Ort über die Einreise, dadurch können Migranten auch schneller wieder zurückgewiesen werden. Der Hausbesitzer, der in der Stadt Salzburg einen Einbrecher erschossen hat, ist heute vom Mordvorwurf freigesprochen worden. Auch vom Vorwurf der schweren Körperverletzung mit Todesfolge wurde er im Zweifel freigesprochen. Der 66-Jährige hatte den Einbrecher im vergangenen Sommer mit einem Schuss in den Hinterkopf getötet und stets von Notwehr gesprochen, weil er geglaubt hat, dass ihn der Einbrecher mit dem Messer attackieren wollte. Das Urteil ist noch nicht rechtskräftig. Popstar Dua Lipa hat den Elektronikkonzern Samsung auf Schadenersatz in Höhe von knapp 13 Millionen Euro verklagt. Der Rechtsstreit dreht sich um die Benutzung eines Fotos der Sängerin auf der Verpackung von Fernsehern. Dua Lipa wirft dem Konzern vor, ohne ihre Zustimmung und ohne dafür zu bezahlen, ein Foto von ihr für Werbezwecke benutzt zu haben. Regen und Gewitter breiten sich in der Nacht auf ganz Österreich aus. Dazu zieht von Westen her eine Kaltfront durch und die bringt Abkühlung und Schnee bis unter 1000 Meter. Morgen früh und am Vormittag regnet es fast überall. In Kärnten, im südlichen Salzburg und in der Steiermark kommen damit unter große Regenmengen zusammen. Im Laufe des Nachmittags wird es dann etwas freundlicher, dann scheint auch zeitweise die Sonne. Es bleibt aber kühl bei maximal 5 bis 14 Grad.
13: Verkehrsinfo mit Aline Sturm. Aktuell sind uns keine Staus, keine Störungen gemeldet worden. Ihr kommt also überall gut voran. Wir wünschen eine gute und vor allem sichere Fahrt.
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1: Mit Conny Diebald. Ein gutes Zeugnis in Sachen Energiewende gibt's für Österreich heute von der Internationalen Energieagentur. Allerdings fordert die Agentur mehr Tempo bei der Umsetzung sowie einen schnelleren Ausbau der Windkraft. Da hinke Österreich wegen langwieriger Genehmigungsverfahren hinterher. Kritik gibt es auch an der Fernwärme, weil hier der klassische Wettbewerb in Österreich fehlt. Da fordert die Internationale Energieagentur eine strengere Aufsicht durch eine Behörde, um sicherzustellen, dass die Preise für die Kunden auch fair sind. Seit Jahresbeginn gibt es erstmals kostenfreie Kassenplätze für klinisch-psychologische Behandlungen. Vermittelt werden sie von der Plattform PsyHelp und die hat jetzt eine erste Bilanz gezogen. Bisher haben sich schon 6.500 Menschen angemeldet und alleine in den vergangenen 3 Wochen konnten 2.000 Behandlungsplätze vermittelt werden. Am häufigsten wenden sich Menschen mit Angststörungen oder depressiven Erkrankungen an die Plattform. Fast 2/3 der Anmeldungen kommen von Frauen. Die EU-Kommission will staatliche Beihilfen für kleine Flughäfen erleichtern. Konkret geht es um Flughäfen mit bis zu 500.000 Passagieren pro Jahr. Sie könnten künftig Beihilfen für den Betrieb bekommen, ohne dass dies vorher bei der EU angemeldet werden muss. Normalerweise prüft die EU-Kommission solche Beihilfen, um Wettbewerbsverzerrungen zu vermeiden. Kleine Flughäfen würden sich aber kaum auf den Wettbewerb auswirken, so die Begründung der EU. Ein Tiroler Minilabor des Austrian Drug Screening Institute wird in der Nacht auf Mittwoch in einer SpaceX-Rakete zur internationalen Raumstation ISS starten. Dort wird dann an einem rein pflanzlichen Medikament gegen Endometriose geforscht. Das ist die weltweit häufigste Unterleibserkrankung bei Frauen. Sie gilt als unheilbar. Erste Forschungsergebnisse werden für den Herbst erwartet. Regen und Gewitter breiten sich in der Nacht auf ganz Österreich aus. Dazu zieht von Westen her eine Kaltfront durch und die bringt Abkühlung und Schnee bis unter 1000 Meter. Morgen früh und am Vormittag regnet es fast überall. In Kärnten, im südlichen Salzburg und in der Steiermark kommen damit unter große Regenmengen zusammen. Im Laufe des Nachmittags wird es dann etwas freundlicher, dann scheint auch zeitweise die Sonne. Es bleibt aber kühl bei maximal 5 bis 14 Grad. 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
1: Mit Conny Diebald. Ein gutes Zeugnis in Sachen Energiewende gibt's für Österreich heute von der Internationalen Energieagentur. Allerdings fordert die Agentur mehr Tempo bei der Umsetzung sowie einen schnelleren Ausbau der Windkraft. Da hinke Österreich wegen langwieriger Genehmigungsverfahren hinterher. Kritik gibt es auch an der Fernwärme, weil hier der klassische Wettbewerb in Österreich fehlt. Da fordert die Internationale Energieagentur eine strengere Aufsicht durch eine Behörde, um sicherzustellen, dass die Preise für die Kunden auch fair sind. Seit Jahresbeginn gibt es erstmals kostenfreie Kassenplätze für klinisch-psychologische Behandlungen. Vermittelt werden sie von der Plattform PsyHelp und die hat jetzt eine erste Bilanz gezogen. Bisher haben sich schon 6.500 Menschen angemeldet und alleine in den vergangenen 3 Wochen konnten 2.000 Behandlungsplätze vermittelt werden. Am häufigsten wenden sich Menschen mit Angststörungen oder depressiven Erkrankungen an die Plattform. Fast 2/3 der Anmeldungen kommen von Frauen. Die EU-Kommission will staatliche Beihilfen für kleine Flughäfen erleichtern. Konkret geht es um Flughäfen mit bis zu 500.000 Passagieren pro Jahr. Sie könnten künftig Beihilfen für den Betrieb bekommen, ohne dass dies vorher bei der EU angemeldet werden muss. Normalerweise prüft die EU-Kommission solche Beihilfen, um Wettbewerbsverzerrungen zu vermeiden. Kleine Flughäfen würden sich aber kaum auf den Wettbewerb auswirken, so die Begründung der EU. Ein Tiroler Minilabor des Austrian Drug Screening Institute wird in der Nacht auf Mittwoch in einer SpaceX-Rakete zur internationalen Raumstation ISS starten. Dort wird dann an einem rein pflanzlichen Medikament gegen Endometriose geforscht. Das ist die weltweit häufigste Unterleibserkrankung bei Frauen. Sie gilt als unheilbar. Erste Forschungsergebnisse werden für den Herbst erwartet. Regen und Gewitter breiten sich in der Nacht auf ganz Österreich aus. Dazu zieht von Westen her eine Kaltfront durch und die bringt Abkühlung und Schnee bis unter 1000 Meter. Morgen früh und am Vormittag regnet es fast überall. In Kärnten, im südlichen Salzburg und in der Steiermark kommen damit unter große Regenmengen zusammen. Im Laufe des Nachmittags wird es dann etwas freundlicher, dann scheint auch zeitweise die Sonne. Es bleibt aber kühl bei maximal 5 bis 14 Grad.
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